0: Das ganze Ausmaß der Erdbebenkatastrophe in Kolumbien. In Cali gelang es der Feuerwehr jedoch nach 16-stündigem Einsatz am zweiten Tag nach dem Beben eine Frau lebend zu retten. Nach einer vorläufigen Bilanz kamen mindestens 181 Menschen ums Leben. Erstmals seit mehr als 25 Jahren können Fans der deutschen Fußballnationalmannschaft wieder Stehplatztickets für Heimspiele kaufen. Das teilte der Deutsche Fußballbund mit. Die entsprechenden Gremien hätten dies beschlossen.
1: Der große Motivator Jürgen Klopp will wieder Euphorie entfachen bei der Mannschaft und den Fans. Da passt es gut, dass es bald auch wieder preiswerte Stehplätze geben wird. Schon bei den Klopp-Heimpremieren in rund 6 Wochen in Augsburg und München werden die Tickets angeboten für 18 Euro. Stehplätze seien ein wichtiger Bestandteil der Fankultur und des Stadionerlebnisses, sagt DFB-Präsident Neuendorf. Die neue Regelung gilt auch für europäische Wettbewerbe der Frauen und des U21-Nachwuchses. Thomas Bremser, Nachrichtenredaktion.
0: Der von einer Sperre bedrohte deutsche Sprinter Owen Ansah hat über 100 Meter die Bronzemedaille bei den Leichtathletik-Europameisterschaften in Birmingham gewonnen. Ansah soll eine Dopingprobe verweigert haben. Sollte er nachträglich gesperrt werden, droht ihm die Aberkennung der Medaille. Vor dem 100-Meter-Lauf hatte Hammerwerfer Merlin Hummel Silber geholt. Zum Wetter, die Vorhersage des Deutschen Wetterdienstes. An den Küsten gibt es nachts dichtere Wolkenfelder, ansonsten ist der Himmel meist klar und es bleibt trocken. Die Tiefstwerte liegen im Süden und an der See bei 16 bis 10 Grad und sonst bei 11 bis 5 Grad. Tagsüber wird es dann wieder sehr sonnig und heiß mit Temperaturen von bis zu 35 Grad. Am wärmsten wird es im Südwesten, im Norden bleibt es dagegen deutlich kühler.
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1: Ich bin Doc Zeitler. Bewegende Rettung nach dem schweren Erdbeben in Kolumbien. Fast 30 Stunden lang war eine Frau eingeklemmt zwischen den Trümmern eines Gebäudes in der Stadt Cali, ehe die Feuerwehr die 31-Jährige unter dem Applaus der Bevölkerung retten konnte. Der Kampf der Feuerwehrleute um Menschenleben geht jedoch weiter. Nach einer vorläufigen Bilanz kamen bei dem Beben mindestens 181 Menschen ums Leben. Bundesverkehrsminister Bilger sieht vorerst kein schnelles Ende der Beeinträchtigungen für die Binnenschifffahrt wegen Trockenheit. Man müsse davon ausgehen, dass die Niedrigwasserproblematik den gesamten August über andauern werde, sagte Bilger in Neumünster.
2: Es hat zwar immer mal wieder geregnet, aber es reicht bei weitem nicht aus, um die Flüsse annähernd zu füllen. Das stellt auch Verkehrsminister Bilger fest. Er will sich an diesem Mittwoch wieder mit seinen Kollegen aus den Ländern über die Lage und weitere, auch kurzfristige Maßnahmen austauschen. Mehrere Bundesländer haben schon das Sonntagsfahrverbot für Lastwagen vorübergehend ausgesetzt. Um Logistikketten aufrechtzuerhalten, sollen Transporte so zumindest teilweise auf die Straße verlagert werden. Niedrige Wasserstände gibt es etwa in den Flüssen wie Rhein, Elbe und Donau. Tine Klimach, Nachrichtenredaktion.
1: Auf der italienischen Mittelmeerinsel Sizilien sitzen wegen des jüngsten Ausbruchs des Vulkans Ätna mitten in der Hauptreisezeit mehrere tausend Urlauber fest. Wegen der Aschewolken können auf dem größten Flughafen der Insel in Catania kaum Flugzeuge starten und landen.
3: Inzwischen mussten mehr als 200

0: 100 Flüge umgeleitet oder ganz gestrichen werden. Auch viele Deutsche sind betroffen. Damit wird vor allem die Heimreise zur Tortur. Manche Familien mussten auf dem Flughafen sogar übernachten. Zudem sind die Flüge und die Züge weg von der Insel ausgebucht. Aus einem 2,5-Stunden-Flug von Catania nach Deutschland wird so eine Reise von 2,5 Tagen. Aus Rom, Christoph Sator.
1: Zum Sport. Freistilschwimmerin Isabel Gose hat EM-Silber über 800 Meter gewonnen. Die 24-Jährige musste sich nur ihrer Dauerrivalin Simona Quadarella aus Italien geschlagen geben. Bronze sicherte sich die zweite deutsche Finalteilnehmerin Maja Werner. Zum Wetter, die Vorhersage des Deutschen Wetterdienstes. Heute wird es im Norden und Nordosten heiter, sonst vielfach sonnig, es bleibt trocken. Im Norden 20 bis 26, sonst 26 bis 34 Grad, mit den höchsten Werten im Südwesten. In der Nacht dann gering bewölkt oder klar, die Luft kühlt sich auf 18 bis 8 Grad ab.
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1: Ich bin Dirk Zeitler. Zur Beobachtung einer Sonnenfinsternis werden sich am Abend Millionen Blicke auf den westlichen Horizont richten. Einige Zeit vor Sonnenuntergang schiebt sich der Mond vor die Sonne und in weiten Teilen Europas ist es plötzlich dämmerig oder gar ganz dunkel. In Deutschland wird der Mond die Sonnenscheibe zwar nicht vollständig verdecken, aber in großen Teilen Spaniens wird es erstmals seit mehr als 100 Jahren wieder eine totale Sonnenfinsternis geben. Bundesverkehrsminister Bilger sieht vorerst kein schnelles Ende der Beeinträchtigungen für die Binnenschifffahrt wegen Trockenheit. Man müsse davon ausgehen, dass die Niedrigwasserproblematik den gesamten August über andauern werde, sagte Bilger in Neumünster.
2: Es ist also keine Entspannung in Sicht. Schiffe fahren am Rhein zwar weiter, aber nur mit deutlich weniger Fracht. Das macht den Transport teurer, weil auf Lkw oder Schiene ausgewichen wird und weniger auf einmal transportiert werden kann. Da über den Rhein auch Öl, Benzin und Diesel geschippert wird, kann es regional zu höheren Spritpreisen kommen, sagt der ADAC. Immer mehr Bundesländer heben außerdem das Sonntagsfahrverbot für Lkw auf. Tine Klimach, Nachrichtenredaktion.
1: Bewegende Rettung nach dem schweren Erdbeben in Kolumbien. Fast 30 Stunden lang war eine Frau eingeklemmt zwischen den Trümmern eines Gebäudes in der Stadt Cali, ehe die Feuerwehr die 31-Jährige unter dem Applaus der Bevölkerung retten konnte. Nach einer vorläufigen Bilanz kamen bei dem Beben mindestens 181 Menschen ums Leben.
3: Besonders schwierig ist die Suche nach Vermissten. In den betroffenen Regionen arbeiten Rettungskräfte mit Baggern und Kränen. Teilweise müssen sie sich aber auch von Hand durch die Trümmer vorarbeiten. Gleichzeitig erschweren beschädigte Straßen und unterbrochene Versorgungs- und Kommunikationsverbindungen den Einsatz. Auch nach dem Hauptbeben erschüttern weitere Nachbeben die Region. Aus Rio de Janeiro, Philipp Znieder.
1: Auf der italienischen Mittelmeerinsel Sizilien sitzen wegen des jüngsten Ausbruchs des Vulkans Ätna mitten in der Hauptreisezeit mehrere tausend Urlauber fest. Wegen der Aschewolken können

0: auf dem größten Flughafen der Insel in Catania kaum Flugzeuge starten und landen. Zum Wetter, die Vorhersage des Deutschen Wetterdienstes. Heute wird es im Norden und Nordosten heiter, sonst vielfach sonnig, es bleibt trocken. Im Norden 20 bis 26, sonst 26 bis 34 Grad, mit den höchsten Werten im Südwesten. In der Nacht dann gering bewölkt oder klar, die Luft kühlt sich auf 18 bis 8 Grad ab.
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1: Ich bin Dirk Zeitler. Zur Beobachtung einer Sonnenfinsternis werden sich am Abend Millionen Blicke auf den westlichen Horizont richten. Einige Zeit vor Sonnenuntergang schiebt sich der Mond vor die Sonne und in weiten Teilen Europas ist es plötzlich dämmerig oder ganz dunkel. In Deutschland wird der Mond die Sonnenscheibe zwar nicht vollständig verdecken, aber in großen Teilen Spaniens wird es erstmals seit mehr als 100 Jahren wieder eine totale Sonnenfinsternis geben. Bald soll es für Kinder Geld vom Staat geben. Konkret geht es um die Frühstartrente. Jeden Monat 10 Euro vom Staat für alle Kinder zwischen 6 und 18 Jahren, das ist der Plan. Das Bundeskabinett will heute den entsprechenden Gesetzentwurf auf den Weg bringen.
2: Das Geld soll in ein persönliches Altersvorsorgedepot fließen und den Betreffenden mit 65 ausgezahlt werden. Das wären dann gut 53.000 Euro. Eröffnen müssen die Eltern das Depot bei einem Anbieter ihrer Wahl. Sie können selbst auch dort einzahlen und die Gesamtsumme so nach oben schrauben. Losgehen soll's nächstes Jahr mit dem Geburtsjahrgang 2020, rückwirkend zum 1. Januar 26. Und dann weiter jährlich immer mit den jeweils 6-Jährigen. Thomas Thonfeld, Nachrichtenredaktion.
1: Bewegende Rettung nach dem schweren Erdbeben in Kolumbien. Fast 30 Stunden lang war eine Frau eingeklemmt zwischen den Trümmern eines Gebäudes in der Stadt Cali, ehe die Feuerwehr die 31-Jährige unter dem Applaus der Bevölkerung retten konnte. Nach einer vorläufigen Bilanz kamen bei dem Beben mindestens 181 Menschen ums Leben.
3: Besonders schwierig ist die Suche nach Vermissten. In den betroffenen Regionen arbeiten Rettungskräfte mit Baggern und Kränen. Teilweise müssen sie sich aber auch von Hand durch die Trümmer vorarbeiten. Gleichzeitig erschweren beschädigte Straßen und unterbrochene Versorgungs- und Kommunikationsverbindungen den Einsatz. Auch nach dem Hauptbeben erschüttern weitere Nachbeben die Region. Aus Rio de Janeiro, Philipp Znieder.
1: Zum Sport. Freistilschwimmerin Isabel Gose hat EM-Silber über 800 Meter gewonnen. Die 24-Jährige musste sich nur ihrer Dauerrivalin Simona Quadarella aus Italien geschlagen geben. Bronze sicherte sich die zweite deutsche Finalteilnehmerin Maja Werner. Zum Wetter, die Vorhersage des Deutschen Wetterdienstes. Heute wird es im Norden und Nordosten heiter, sonst vielfach sonnig, es bleibt trocken. Im Norden 20 bis 26, sonst 26 bis 34 Grad, mit den höchsten Werten im Südwesten. In der Nacht dann gering bewölkt oder klar, die Luft kühlt sich auf 18 bis 8 Grad ab.
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1: Ich bin Katrin Müller. Bundesverkehrsminister Bilger sieht trotz der anhaltenden Niedrigwasserlage auf wichtigen Wasserstraßen derzeit keine Versorgungsengpässe. Stand jetzt sei die Versorgung gewährleistet, sagte Bilger der Rheinischen Post. Bei der Schifffahrt ist noch keine Entspannung in Sicht. Mehrere Bundesländer haben schon das Sonn- und Feiertagsfahrverbot für Lkw vorübergehend ausgesetzt. Über weitere Maßnahmen will Bilger heute mit den Ländern beraten.
2: Es geht um zusätzliche Kapazitäten auf der Schiene, aber eben auch auf der Straße. Baustellen, die jetzt nicht zwingend erforderlich sind, sollen aufgeschoben werden, so Verkehrsminister Bilger zuletzt. Über weitere Vorschläge sei man mit den Ländern und anderen Behörden im Austausch, sagte er. Eine schnelle Entspannung der Lage wird es wegen des wenigen Regens vorerst nicht geben. Die Industrie ist abhängig von der Binnenschifffahrt. Längere Wege, weniger Ladung, das alles bedeutet Mehrkosten. Aus Berlin, Tine Klimach.
1: Das Bundeskabinett will heute einen Gesetzentwurf zur Reform der Nachrichtendienste beschließen. Ziel ist es, diese angesichts der wachsenden hybriden Bedrohung mit deutlich mehr Befugnissen auszustatten. In der von Vizekanzler Klingbeil geleiteten Sitzung soll zudem die BAföG-Reform auf den Weg gebracht werden. Am Abend werden Millionen Menschen in Europa in den Himmel schauen, denn kurz vor Sonnenuntergang schiebt sich der Mond vor die Sonne und in weiten Teilen Westeuropas ist es dämmerig oder ganz dunkel. In Deutschland wird der Mond die Sonnenscheibe nicht vollständig verdecken.
3: Bei einer Sonnenfinsternis schiebt sich der Mond zwischen Sonne und Erde und verdeckt die Sonne teilweise oder sogar komplett. Das passiert nur bei Neumond, denn in dieser Phase steht der Mond genau zwischen der Erde und der Sonne. Weil die Mondbahn leicht schräg verläuft, zieht der Mond in den meisten Monaten knapp an der Sonne vorbei. Nur wenn er genau auf einer Linie steht, gibt es eine Sonnenfinsternis. Und das kommt sehr selten vor. Je nachdem, wie viel Sonne bedeckt ist, spricht man von einer partiellen oder totalen Sonnenfinsternis. Thomas Bremser, Nachrichtenredaktion.
1: Bewegende Rettung nach dem schweren Erdbeben in Kolumbien mit mehr als 180 Toten. Fast 30 Stunden lang war eine Frau eingeklemmt zwischen den Trümmern eines Gebäudes in der Stadt Cali, ehe die Feuerwehr die 31-Jährige unter dem Applaus und den Freudenrufen der Bevölkerung retten konnte. Zahlreiche Menschen gelten nach dem Erdbeben noch als vermisst. Zum Wetter, die aktuelle Vorhersage des Deutschen Wetterdienstes. Viel Sonne und hochsommerlich warm. Im Norden werden es maximal 20 bis 26 Grad. Sonst klettern die Temperaturen bis auf 34 Grad mit den höchsten Werten im Südwesten. Morgen im Norden vereinzelt Schleierwolken. Sonst scheint den ganzen Tag über wieder die Sonne vom nahezu wolkenlosen Himmel. Es wird teilweise sehr heiß. Im Nordosten Höchstwerte um 27 Grad. Im Südwesten in der Spitze bis 37 Grad.
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1: Ich bin Katrin Müller. Das Bundeskabinett will heute einen Gesetzentwurf zur Reform der deutschen Nachrichtendienste beschließen. Ziel ist es, sie angesichts der wachsenden hybriden Bedrohung mit deutlich mehr Befugnissen zur Aufklärung von Terrorismus, Extremismus und geheimdienstlichen Aktivitäten anderer Staaten auszustatten.
2: Russische Spionage oder wie zuletzt eine gezielt gesteuerte Sprengstoffdrohne am Flughafen Leipzig. Für genau solche Fälle sollen BND und Verfassungsschutz mehr Werkzeuge und auch mehr Kontrolle erhalten. Und sie sollen erstmals auch aktiv eingreifen dürfen. Zum Beispiel, indem der Bundesnachrichtendienst während einer Cyberattacke die IT-Infrastruktur der Angreifer manipuliert. Außerdem sollen Nachrichtendienste Vereinigungen, die als extremistischer Verdachtsfall gelten, künftig maximal 5 Jahre beobachten dürfen. Diana Kramer, Nachrichten. Redaktion.
1: Bundesverkehrsminister Bilger sieht trotz der anhaltenden Niedrigwasserlage auf wichtigen Wasserstraßen derzeit keine Versorgungsengpässe. Stand jetzt sei die Versorgung gewährleistet, sagte Bilger der Rheinischen Post vor einer Schaltkonferenz heute mit den Verkehrsministern der Länder. Um das Risiko zu senken, müsse mehr Güterverkehr von den Wasserstraßen auf Schiene und Straße verlagert werden, betonte Bilger. In einigen Teilen Europas ist heute eine totale Sonnenfinsternis zu sehen. Die Urlaubsinsel Mallorca liegt genau in der Schneise, in der das Ereignis am besten zu sehen ist. Um 20.31 Uhr wird dort die Sonne für 96 Sekunden vom Mond verdeckt.
3: Über ein Jahr haben die Behörden an den Sicherheitskonzepten und Straßensperrungen für den Tag gearbeitet. Bei den Maßnahmen geht es vor allem darum, Verkehrschaos zu vermeiden und die Waldbrandgefahr möglichst klein zu halten. Deshalb ist das Gebirge an der Westküste komplett für den Verkehr gesperrt, genauso Aussichtspunkte oder Buchten. Und die Wetteraussichten sind vielversprechend. Nebel, dichte Wolken oder Sahara-Staub erwartet der spanische Wetterdienst nach aktueller Prognose nicht. Aus Palma, Pia Eschenbach.
1: Ab heute dürfen in der EU keine fettabweisenden Burgerboxen oder Gebäckpapiere mit bestimmten Schadstoffen mehr auf den Markt gebracht werden. Die nun geltende EU-Verpackungsverordnung schreibt neue Grenzwerte für sogenannte PFAS in Lebensmittelverpackungen vor. Mit den auch Ewigkeitschemikalien genannten Stoffen soll etwa das Durchweichen des Pommeskartons oder der Dönertüte verhindert werden. Zum Wetter, die aktuelle Vorhersage des Deutschen Wetterdienstes. Viel Sonne und hochsommerlich warm. Im Norden werden es maximal 20 bis 26 Grad. Sonst klettern die Temperaturen bis auf 34 Grad mit den höchsten Werten im Südwesten. Morgen im Norden vereinzelt Schleierwolken. Sonst scheint den ganzen Tag über wieder die Sonne vom nahezu wolkenlosen Himmel. Es wird teilweise sehr heiß. Im Nordosten Höchstwerte um 27 Grad. Im Südwesten in der Spitze bis 37 Grad.
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1: Ich bin Katrin Müller. Am Abend werden Millionen Menschen in Europa in den Himmel schauen, denn kurz vor Sonnenuntergang schiebt sich der Mond vor die Sonne und in weiten Teilen Westeuropas ist es dämmerig oder ganz dunkel. In Deutschland wird der Mond die Sonnenscheibe nicht vollständig verdecken.
2: Bei einer Sonnenfinsternis schiebt sich der Mond zwischen Sonne und Erde und verdeckt die Sonne teilweise oder sogar komplett. Das passiert nur bei Neumond, denn in dieser Phase steht der Mond genau zwischen der Erde und der Sonne. Weil die Mondbahn leicht schräg verläuft, zieht der Mond in den meisten Monaten knapp an der Sonne vorbei. Nur wenn er genau auf einer Linie steht, gibt es eine Sonnenfinsternis. Und das kommt sehr selten vor. Je nachdem, wie viel Sonne bedeckt ist, spricht man von einer partiellen oder totalen Sonnenfinsternis. Thomas Bremser, Nachrichtenredaktion.
1: Bundesverkehrsminister Bilger sieht trotz der anhaltenden Niedrigwasserlage auf wichtigen Wasserstraßen derzeit keine Versorgungsengpässe. Stand jetzt sei die Versorgung gewährleistet, sagte Bilger der Rheinischen Post. Bei der Schifffahrt ist noch keine Entspannung in Sicht. Mehrere Bundesländer haben schon das Sonn- und Feiertagsfahrverbot für Lkw vorübergehend ausgesetzt. Über weitere Maßnahmen will Bilger heute mit den Ländern beraten.
3: Es geht um zusätzliche Kapazitäten auf der Schiene, aber eben auch auf der Straße. Baustellen, die jetzt nicht zwingend erforderlich sind, sollen aufgeschoben werden, so Verkehrsminister Bilger zuletzt. Über weitere Vorschläge sei man mit den Ländern und anderen Behörden im Austausch, sagte er. Eine schnelle Entspannung der Lage wird es wegen des wenigen Regens vorerst nicht geben. Die Industrie ist abhängig von der Binnenschifffahrt. Längere Wege, weniger Ladung, das alles bedeutet mehr Kosten. Aus Berlin, Tine Klimach.
1: Das Bundeskabinett will heute einen Gesetzentwurf zur Reform der Nachrichtendienste beschließen. Ziel ist es, diese angesichts der wachsenden hybriden Bedrohung mit deutlich mehr Befugnissen auszustatten. In der von Vizekanzler Klingbeil geleiteten Sitzung soll zudem die BAföG-Reform auf den Weg gebracht werden. Bewegende Rettung nach dem schweren Erdbeben in Kolumbien mit mehr als 180 Toten. Fast 30 Stunden lang war eine Frau eingeklemmt zwischen den Trümmern eines Gebäudes in der Stadt Cali, ehe die Feuerwehr die 31-Jährige unter dem Applaus und den Freudenrufen der Bevölkerung retten konnte. Zahlreiche Menschen gelten nach dem Erdbeben noch als vermisst. Zum Wetter, die aktuelle Vorhersage des Deutschen Wetterdienstes. Viel Sonne und hochsommerlich warm. Im Norden werden es maximal 20 bis 26 Grad. Sonst klettern die Temperaturen bis auf 34 Grad mit den höchsten Werten im Südwesten. Morgen im Norden vereinzelt Schleierwolken. Sonst scheint den ganzen Tag über wieder die Sonne vom nahezu wolkenlosen Himmel. Es wird teilweise sehr heiß. Im Nordosten Höchstwerte um 27 Grad. Im Südwesten in der Spitze bis 37 Grad.
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1: Ich bin Katrin Müller. In einigen Teilen Europas ist heute eine totale Sonnenfinsternis zu sehen. Die Urlaubsinsel Mallorca liegt genau in der Schneise, in der das Ereignis am besten zu sehen ist. Um 20.31 Uhr wird dort die Sonne für 96 Sekunden vom Mond verdeckt. Mallorca rechnet mit einem Besucheransturm.
2: Über ein Jahr haben die Behörden an den Sicherheitskonzepten und Straßensperrungen für den Tag gearbeitet. Bei den Maßnahmen geht es vor allem darum, Verkehrschaos zu vermeiden und die Waldbrandgefahr möglichst klein zu halten. Deshalb ist das Gebirge an der Westküste komplett für den Verkehr gesperrt, genauso Aussichtspunkte oder Buchten. Und die Wetteraussichten sind vielversprechend. Nebel, dichte Wolken oder Saharastaub erwartet der spanische Wetterdienst nach aktueller Prognose nicht. Aus Palma, Pia Eschenbach.
1: Das Bundeskabinett will heute einen Gesetzentwurf zur Reform der deutschen Nachrichtendienste beschließen. Ziel ist es, sie angesichts der wachsenden hybriden Bedrohung mit deutlich mehr Befugnissen zur Aufklärung von Terrorismus, Extremismus und geheimdienstlichen Aktivitäten anderer Staaten auszustatten.
3: Russische Spionage oder wie zuletzt eine gezielt gesteuerte Sprengstoffdrohne am Flughafen Leipzig. Für genau solche Fälle sollen BND und Verfassungsschutz mehr Werkzeuge und auch mehr Kontrolle erhalten. Und sie sollen erstmals auch aktiv eingreifen dürfen. Zum Beispiel, indem der Bundesnachrichtendienst während einer Cyberattacke die IT-Infrastruktur der Angreifer manipuliert. Außerdem sollen Nachrichtendienste Vereinigungen, die als extremistischer Verdachtsfall gelten, künftig maximal 5 Jahre beobachten dürfen. Diana Kramer, Nachrichten. Redaktion.
1: Bundesverkehrsminister Bilger sieht trotz der anhaltenden Niedrigwasserlage auf wichtigen Wasserstraßen derzeit keine Versorgungsengpässe. Stand jetzt sei die Versorgung gewährleistet, sagte Bilger der Rheinischen Post vor einer Schaltkonferenz heute mit den Verkehrsministern der Länder. Um das Risiko zu senken, müsse mehr Güterverkehr von den Wasserstraßen auf Schiene und Straße verlagert werden, betonte Bilger. Ab heute dürfen in der EU keine fettabweisenden Burgerboxen oder Gebäckpapiere mit bestimmten Schadstoffen mehr auf den Markt gebracht werden. Die nun geltende EU-Verpackungsverordnung schreibt neue Grenzwerte für sogenannte PFAS in Lebensmittelverpackungen vor. Mit den auch Ewigkeitschemikalien genannten Stoffen soll etwa das Durchweichen des Pommeskartons oder der Dönertüte verhindert werden. Zum Wetter, die aktuelle Vorhersage des Deutschen Wetterdienstes. In der Nordhälfte heiter bis wolkig und trocken und vergleichsweise frisch mit 20 bis 26 Grad maximal. Sonst viel Sonne, die Temperaturen erreichen 26 bis 34 Grad mit den höchsten Werten im Südwesten. Morgen beginnt in einigen Teilen des Landes dann eine Hitzewelle. Im Norden vereinzelt Schleierwolken, sonst wird es sonnig. Von Nordost nach Südwest klettern die Temperaturen bereits auf 27 bis 37 Grad. Am Freitag sind dann Höchstwerte bis 39 Grad möglich.
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1: Ich bin Katrin Müller. Heute Abend durften viele gespannt in den Himmel blicken. Es gibt eine Sonnenfinsternis. Hier in Deutschland wird die nur partiell zu sehen sein. In großen Teilen Spaniens wird es dagegen erstmals seit mehr als 100 Jahren wieder eine totale Sonnenfinsternis geben. Und es wird ein riesiges Spektakel dort.
2: Die Sonnenfinsternis ist eine logistische Herausforderung. Laut spanischer Verkehrsbehörde werden zwischen 400.000 und 1,5 Millionen zusätzlicher Autos unterwegs sein. Über 33.000 Polizisten sind im Einsatz. Behörden empfehlen, das Spektakel von ausgewiesenen Beobachtungspunkten aus zu verfolgen. Auf der

0: Urlaubsinsel Mallorca sind dafür 9 Zonen ausgewiesen, darunter auch die Playa de Palma. Wegen der Hitze und der Trockenheit herrscht in ganz Spanien extrem hohe Waldbrandgefahr. Feuerwehr und Sicherheitskräfte sind in Alarmbereitschaft. Aus Spanien, Julia Macher.
1: Kräftig steigende Energiepreise nach dem Auslaufen des Tankrabatts haben die Teuerungsrate in Deutschland im Juli auf 2,8% getrieben. Von Juni auf Juli des laufenden Jahres zogen die Verbraucherpreise um 0,8% an. Das Statistische Bundesamt bestätigte damit seine vorläufigen Berechnungen. Hauptgrund für die anhaltende Teuerung bleiben demnach die nach wie vor hohen Energiepreise. Verpackungen sind praktisch, verursachen aber Abfall, der oft in der Umwelt landet. Die Europäische Union sagt dem Verpackungsmüll den Kampf an. Ab heute gilt eine neue Verordnung, die schrittweise etwa Plastik und große Verpackungen aus unserem Alltag verbannt.
2: Ob Coffee-to-go-Becher oder Pizzakarton, für neue Lebensmittelverpackungen aus Pappe oder Papier gelten ab sofort strengere Grenzwerte bei sogenannten Ewigkeitschemikalien, etwa PFAS. Die sollen zum Beispiel Fett und Wasser abweisen, sind zum Teil aber gesundheitsschädlich. Ab 2030 sollen Verpackungen dann grundsätzlich nicht mehr größer sein als nötig. Pakete dürfen dann viel weniger Luft- und Füllmaterial enthalten. Aus Brüssel, Niklas Treppner.
1: Das Bundeskabinett will heute einen Gesetzentwurf zur Reform der deutschen Nachrichtendienste beschließen. Ziel ist es, diese angesichts der wachsenden hybriden Bedrohung mit deutlich mehr Befugnissen auszustatten. In der von Vizekanzler Klingbeil geleiteten Sitzung soll zudem die BAföG-Reform auf den Weg gebracht werden. Wer die Ausbildungsförderung bekommt, soll dann mehr Geld erhalten. Zum Wetter, die aktuelle Vorhersage des Deutschen Wetterdienstes. In der Nordhälfte heiter bis wolkig und trocken und vergleichsweise frisch mit 20 bis 26 Grad maximal. Sonst viel Sonne, die Temperaturen erreichen 26 bis 34 Grad mit den höchsten Werten im Südwesten. Morgen beginnt in einigen Teilen des Landes dann eine Hitzewelle. Im Norden vereinzelt Schleierwolken, sonst wird es sonnig. Von Nordost nach Südwest klettern die Temperaturen bereits auf 27 bis 37 Grad. Am Freitag sind dann Höchstwerte bis 39 Grad möglich.
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Das neue Projekt von Duran Duran. Acadia war das mit Simon Le Bon an der Singstimme. El Diablo heißt der Song. Damit herzlich willkommen zur Mittwochsausgabe der Power Music bei Radio C. 3 Stunden lang bin ich da mit guter Musik für euch. Ich habe auch gleich noch ein Interview mit Julia Kuschitz. Die kennen viele aus Doctor's Diary. Kennt ihr noch Doctor's Diary? Das war diese Lieblingsserie von mir zumindest mit dem Arzt Florian David Fitz hat damals auch mitgemacht. Und die Julia Kuschitz ist in einem neuen Film im ZDF zu sehen am kommenden Montag. Ich werde mit ihr über dieses Ding sprechen. Nix ist fix, heißt es. Dazu aber später mehr. Jetzt schauen wir uns erstmal die Sterne an mit Kelly zusammen. Kelly, watch the stars. Hier ist

Dieses Lied hat für ziemlich viel Beef bei Foreigner gesorgt. Mick Jones und Lou Gramm, die beiden Hauptschreiber der Band, sind sich so ein bisschen in die Haare geraten. Sie konnten sich nicht einigen, wie viele Teile jeweils der ein oder der andere an dem Song beigetragen hat. Lou Gramm meint, 80% sei von ihm. Mick Jones meint, 80% sei von ihm. Und ja, da haben sich dann ein paar Tage lang drüber gestritten. Zum Glück hat sich die Band deswegen nicht aufgelöst. I Want to Know What Love ist einer der größten Hits von Foreigner. Jetzt kommen wir zu Aerosmith. Die haben mit der Country-Legende Carrie Underwood was gemacht. Can't Stop Loving You.

Rockröhre Tracy Bonham hier bei Radio C. Das war The One. Gut, dass die Wahrheit heutzutage sehr, sehr häufig getötet wird von diversen Propagandamedien, wissen wir. Die Simple Minds können da ein Lied drüber singen. Who Killed Truth?

Schwungvolle Nummer von Avril Lavigne, die war ja in den 2000ern sehr, sehr erfolgreich und als Rotzgöre so ein bisschen in der Musik unterwegs. Skater Boy hieß der Song. Später hat sie dann ja den guten Sänger von Nickelback geheiratet. Das hat aber auch nicht lange gehalten. Ja, nachdem wir den Skater Boy hatten, kommen wir jetzt zum Gypsy Biker. Hier ist Bruce Springsteen.

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1: Ich bin Katrin Müller. Nach dem Auslaufen des Tankrabatts hat sich das Leben in Deutschland sprunghaft verteuert. Im Juli kletterte die Inflationsrate auf 2,8%. Das Statistische Bundesamt hat diesen Wert heute bestätigt.
2: Tanken und Heizen sind im Juli deutlich teurer geworden. Das sind weiter die zentralen Preistreiber, erklärt die Präsidentin des Statistischen Bundesamtes. Spritpreise von deutlich mehr als 2 Euro pro Liter sind inzwischen hierzulande die Regel. Und Entspannung ist nicht in Sicht. Denn zum einen ist der Konflikt um die wichtige Straße von Hormuz weiter nicht gelöst. Und dazu kommt das Niedrigwasser, das den Transport von Kraftstoff teilweise deutlich teurer macht. Thomas Thonfeld, Nachrichtenredaktion.
1: Bundesverkehrsminister Bilger sieht trotz der anhaltenden Niedrigwasserlage auf wichtigen Wasserstraßen derzeit keine Versorgungsengpässe. Stand jetzt sei die Versorgung gewährleistet. Das sagte Bilger der Rheinischen Post vor einer Schaltkonferenz mit den Verkehrsministern der Länder. In einigen Teilen Europas ist heute eine totale Sonnenfinsternis zu sehen. Die Urlaubsinsel Mallorca liegt genau in der Schneise, in der das Ereignis am besten zu sehen ist. Um 20.31 Uhr wird dort die Sonne für 96 Sekunden vom Mond verdeckt.
3: Bei einer Sonnenfinsternis schiebt sich der Mond zwischen Sonne und Erde und verdeckt die Sonne teilweise oder sogar komplett. Das passiert nur bei Neumond, denn in dieser Phase steht der Mond genau zwischen der Erde und der Sonne. Weil die Mondbahn leicht schräg

0: Verläuft, zieht der Mond in den meisten Monaten knapp an der Sonne vorbei. Nur wenn er genau auf einer Linie steht, gibt es eine Sonnenfinsternis. Und das kommt sehr selten vor. Je nachdem, wie viel Sonne bedeckt ist, spricht man von einer partiellen oder totalen Sonnenfinsternis. Thomas Bremser, Nachrichtenredaktion.
1: In Italien bleibt mitten in der Hauptreisezeit der Flughafen von Catania wegen des jüngsten Ausbruchs des Vulkans Ätna weiter dicht. Der Airport auf der Mittelmeerinsel Sizilien ist wegen der Sperre des Luftraums mindestens bis um 18 Uhr geschlossen. Tausende Urlauber auch aus dem Ausland sind davon betroffen. Europas aktivster Vulkan stößt bereits seit Freitag große Mengen Asche und glühende Gesteinsbrocken aus. Zum Wetter, die aktuelle Vorhersage des Deutschen Wetterdienstes. Viel Sonne und hochsommerlich warm. Im Norden werden es maximal 20 bis 26 Grad. Sonst klettern die Temperaturen bis auf 34 Grad mit den höchsten Werten im Südwesten. Morgen im Norden vereinzelt Schleierwolken. Sonst scheint den ganzen Tag über wieder die Sonne vom nahezu wolkenlosen Himmel. Es wird teilweise sehr heiß. Im Nordosten Höchstwerte um 27 Grad. Im Südwesten in der Spitze bis 37 Grad.
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Run, Run Away. Ich hoffe, ihr seid nicht weggerannt, während Slade lief oder während der Pause. Das war ein alter Hit von Ihnen hier bei Radio 10, der Power Music. Hier ist die zweite Stunde und ich habe gleich noch einen Gast in der Sendung bzw. ein Telefonat mit Julia Koschitz. Wir reden mit ihr über ihren neuen Film, der im ZDF läuft am kommenden Montag. Nix ist fix, dazu aber später mehr. Jetzt heben wir erstmal die Flasche, the bottle. Hier sind The Christians.

0: Manche Angewohnheiten kann man nicht abstellen. Hard Habit to Break, das war in Chicago. Kommenden Montag gibt es einen neuen Film im ZDF. Nix ist fix, heißt der. Geht um so ein bisschen um so eine kleine Hausbesetzung, wenn Julia Koschwitz und ihre Freundin auf einem Berg steigen und dort eine Ferienhütte beziehen wollen, die einer Freundin gehört, und feststellen, da sind schon welche in dem Haus. Die haben nämlich das Haus besetzt. Dann wird es vielleicht lustig. Eigentlich eine Art Thriller, oder, Julia Koschwitz?
1: Lustig. Ich hätte das nie als Thriller beschrieben. Für mich war das eine tragikomische, der Versuch einer tragikomischen Kapitalismuskritik, und das alles in einer Art Generationskonflikt verhandelt zwischen drei jungen Hausbesetzern und sieben Freunden um die Mitte 40, die eigentlich ein gemeinsames schönes Wochenende verbringen wollen.
0: Und dann,
1: aber lustig, ja, es hat, also es stimmt, es werden viele gesellschaftlich relevante Themen besprochen. Es geht um Besitz, um den Anspruch, den man sich erarbeitet hat, um gesellschaftliche Ideale. Und es geht aber auch um geplatzte Träume, die man so hatte in seinem Leben. Also es geht um sehr viel. Trotzdem würde ich aber sagen, haben wir schon ein, also ich weiß es nicht, vielleicht empfinden es manche Leute eher komisch, vielleicht andere eher als tragisch oder gefährlich. Ich bin gespannt, was die Leute sagen werden.
0: Es ist ja schon ungewöhnlich, wenn man zu seinem eigenen Besitz kommt und dann auf einmal da fremde Leute sind und sagen, hier, ich mache jetzt hier, ich habe mich jetzt hier eingenistet, es ist jetzt hier, wir machen eine Besetzung. Ist ja schon ungewöhnlich für viele, die ja sagen, ja gut, Eigentum ist wichtig. Und hier kommt es ja dann zu diesem Konflikt, der ja hinterher auch sich in dem Sinne so ein bisschen auflöst, weil ja gegenseitiges Verständnis ja aufkommt so im Laufe dieser Zeit. Ne? Also man hat ja dann, das ist ja das Spannende, diese Entwicklung, dass man erst sagt, was wollen die hier, und hinterher, naja, wer weiß, ob da nicht was Gutes hintersteckt. Sollte die Spiegelung der heutigen Zeit ja eigentlich sein, ne?
1: Ja, also klar, das ist natürlich das Schöne im Film, wenn man Figuren verkörpern darf, die dann auch eine gewisse Entwicklung

0: erleben. Und ja, also natürlich ist man erstmal, ist der erste Impuls natürlich, wenn man sich vorstellt, jemand besetzt meine Wohnung, mein Haus, ist erstmal nicht besonders, wie soll ich sagen, offen. Ja, also klar will man nicht, aber die Diskussionen, die sich daraus ergeben, die sind dann schon wieder ganz, ganz interessant und da, also da kann man dann, da merkt man, dass man diese ganzen Fragen auch nicht so schwarz und weiß sehen muss und dass es da vielleicht auch andere Modelle gibt, noch andere Lebensmodelle.
1: Nixix Fix am kommenden Montag im ZDF. Julia Kuschis lasse ich aber am Telefon. Ich möchte mit ihr noch über Doctor's Diary sprechen, gleich nach der nächsten Musik.

0: Everlast, I can't move hier bei Radio C. Ich habe Julia Kuschis am Telefon, die ist am kommenden Montag bei im ZDF zu sehen, in der Fernsehsendung Nix ist fix. Das ist ein, wie soll ich sagen, ein Spielfilm und ich habe schon über den Film mit ihr gesprochen, aber ich muss natürlich jetzt mit noch nachfragen, Frau Kuschis. Ich kenne Sie als Doctor's Diary, das ist ja schon ein paar Jahre her, da waren Sie dabei und die Rolle ist unvergessen und deswegen frage ich, werden Sie da heute noch darauf angesprochen?
1: Ja, es ist unglaublich. Ich meine, das ist jetzt wirklich lange her, aber es haben doch so viele gesehen oder es hat sich irgendwie, es hat sich in manche Köpfe so eingebrannt. Ja, ich werde tatsächlich immer noch auf Frau Dr. Hassmann angesprochen und finde das auch super, weil ich mochte das damals sehr, sehr gerne. Und ich habe damals viel mehr Komödien gespielt und dann wurden viel mehr Dramen und dann irgendwann mal natürlich auch irgendwie Krimi-Thriller. So hat sich das in diese Richtung weiterentwickelt, aber auf die Frage kann ich einfach ganz klar antworten, das ist die Abwechslung und das versuche ich in meiner Auswahl auch immer so zu halten, dass ich soweit das eben geht, ja, je nachdem, was man da so angeboten bekommt, eine stete Abwechslung habe in den unterschiedlichen Genres.
0: Super, vielen Dank, Julia Kuschis. Also wie gesagt, am Montag läuft es im ZDF. Nix ist fix. Und jetzt gehen wir mal auf die Stairway to Heaven. Wir sind Led Zeppelin.

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1: Train the Weekend hier bei Radio C. Also nicht der Sänger Weekend, sondern die Band Train, logischerweise. Habt ihr aber gemerkt, ne? Ihr seid ja schlau. Hier bei Radio C haben wir schlaue Hörer. Wir machen weiter mit Jimmy Eat World und jetzt wird süß. Sweetness.
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Manche Leute finden einfach nicht nach Hause. Da gibt es auch Lieder drüber. Can't find my way home. Das war Blind Faith. Ne? Hier bei Radio C. Jetzt gibt es noch Matchbox und Midnight Dynamos. Und dann ist es gleich 12 Uhr. Dann gibt es die Mittagspause, beziehungsweise ja, den Mittagsgong. Und nach den Nachrichten bin ich dann wieder da mit der letzten Stunde der Power Music. Und jetzt geht's richtig ab mit Midnight Dynamos.

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1: Ich bin Katrin Müller. Heute Abend durften viele gespannt in den Himmel blicken. Es gibt eine Sonnenfinsternis. Hier in Deutschland wird die nur partiell zu sehen sein. In großen Teilen Spaniens wird es dagegen erstmals seit mehr als 100 Jahren wieder eine totale Sonnenfinsternis geben. Und es wird ein riesiges Spektakel dort.
2: Die Sonnenfinsternis ist eine logistische Herausforderung. Laut spanischer Verkehrsbehörde werden zwischen 400.000 und 1,5 Millionen zusätzliche Autos unterwegs sein. Über 33.000 Polizisten sind im Einsatz. Behörden empfehlen, das Spektakel von ausgewiesenen Beobachtungspunkten aus zu verfolgen. Auf der Urlaubsinsel Mallorca sind dafür 9 Zonen ausgewiesen, darunter auch die Playa de Palma. Aus Spanien, Julia Macher.
1: Kräftig steigende Energiepreise nach dem Auslaufen des Tankrabatts haben die Teuerungsrate in Deutschland im Juli auf 2,8% getrieben. Von Juni auf Juli des laufenden Jahres zogen die Verbraucherpreise um 0,8% an. Das Statistische Bundesamt bestätigte damit seine vorläufigen Berechnungen. Hauptgrund für die anhaltende Teuerung bleiben demnach die nach wie vor hohen Energiepreise. Verpackungen sind praktisch, verursachen aber Abfall, der oft in der Umwelt landet. Die Europäische Union sagt dem Verpackungsmüll den Kampf an. Ab heute gilt eine neue Verordnung, die schrittweise etwa Plastik und große Verpackungen aus unserem Alltag verbannt.
3: Ob Coffee-to-go-Becher oder Pizzakarton, für neue Lebensmittelverpackungen aus Pappe oder Papier gelten ab sofort strengere Grenzwerte bei sogenannten Ewigkeitschemikalien, etwa PFAS. Die sollen zum Beispiel Fett und Wasser abweisen, sind zum Teil aber gesundheitsschädlich. Ab 2030 sollen Verpackungen dann grundsätzlich nicht mehr größer sein als nötig. Pakete dürfen dann viel weniger Luft- und Füllmaterial enthalten. Aus Brüssel, Niklas Treppner.
1: Das Bundeskartellamt hat keine grundsätzlichen kartellrechtlichen Bedenken gegen die 50-plus-1-Regel im deutschen Fußball. Nach Abschluss des Verfahrens gab die Behörde jedoch Hinweise an die Bundesregierung.

0: Bundesliga-Dachorganisation, um die Regel auch zukünftig rechtssicher anzuwenden. Die Regel gibt im Kern vor, dass Investoren keine Stimmenmehrheit an den Kapitalgesellschaften von Vereinen übernehmen können. Zum Wetter. Die aktuelle Vorhersage des Deutschen Wetterdienstes. In der Nordhälfte heiter bis wolkig und trocken und vergleichsweise frisch mit 20 bis 26 Grad maximal. Sonst viel Sonne. Die Temperaturen erreichen 26 bis 34 Grad mit den höchsten Werten im Südwesten. Morgen beginnt in einigen Teilen des Landes dann eine Hitzewelle. Im Norden vereinzelt Schleierwolken, sonst wird es sonnig. Von Nordost nach Südwest klettern die Temperaturen bereits auf 27 bis 37 Grad. Am Freitag sind dann Höchstwerte bis 39 Grad möglich.
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0: Ein Lied über Papa und Mama, Journey, Mother, Father, hier bei Radio C. Damit starten wir in die letzte Stunde. Ich bin Jost Alpe, das ist hier die Power Music und jetzt gibt's Jack Reddix, No Matter.
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Ein Song von John Lennon, kurz nach seinem Tod neu aufgenommen von Roxy Music, Jealous Guy, war auch ein Riesenhit für Brian Ferry und seine Jungs. Hier ist Radio 10, die Power Music am Mittwoch und jetzt gibt's Soak, alles großgeschrieben, S-O-A-K, Knock Me Off My Feet, dann hau mir mal eine rein. Oder ungefähr so muss es wohl heißen.

war ganz groß in den 90ern, ist immer noch auf Tour, allerdings nicht mehr mit so großen Hits. Eddie Brickell und ihre Band hieß New Bohemians und das Lied Circle. Hier bei Radio C in der Power Music am Mittwoch. Hier ist Ray of Light, kein Song von Madonna, die Band heißt so und das Lied Stand Up.

Das waren U2 mit einem nicht so bekannten Song von den Picture of You hier bei Radio C. Willkommen zu Jamiroquai. JK und seine Band sind wieder auf Tour. Übrigens, der hat jetzt eine ganz andere Frisur. Früher kannte man den ja noch mit diesen komischen Rasterlocken und so. Der sieht jetzt ganz anders aus. Aber trotzdem, die Musik macht er heute noch. Und wer Lust hat, am 14. August nach Japan zu fliegen, zur Expo 70 in Suita, so heißt der Ort, da spielt er nämlich um 9 Uhr. Hier steht Freitag 9 Uhr. Ich glaube, das ist eher so die Zeit umgerechnet auf uns. Dann habe ich noch einen Termin in Japan, am 16. August Chiba, in Japan, Chiba mit Chiha. Und dann, wem das so weit ist, der kann auch nach Rio fliegen, nach Brasilien. In Rio de Janeiro ist er am 11. September. Sonst finde ich hier keine aktuellen Daten, also nach Deutschland kommt er scheinbar nicht, aber wenn ihr Lust habt, dahin zu fliegen, bitte schaut ihn euch an. Hier kommt Jamiroquai, 7 Days in Sunny June.

In der Geisterstadt von Cheap Trick waren wir gerade, Ghost Town, hier bei Radio C. So, der Mittwoch ist zu Ende, das heißt nicht der Mittwoch, sondern zumindest unsere Sendung heute, die Power Music. Jetzt gibt's noch Change, ein cooler 80er-Hit von Tears for Fears. Und ich verrate euch, was wir heute noch so haben am heutigen Mittwoch. Gleich gibt's erstmal Non-Stop Music bis 16 Uhr. Dann kommt mein Kollege Conny Farren mit der Rush Hour bis 19 Uhr. Dann Emma Scott, die Awesome Mix Radio Show. Und dann der Armin, der kommt um 21 Uhr, der Armin Törkel mit dem Night Flight. Ich bin am Donnerstagabend zu hören in der Power Music. Da hören wir dann wieder die US Rock Charts Classics. Und am Freitag gibt es dann von mir wieder eine Power Music. Später mehr, beziehungsweise dann wünsche ich natürlich noch einen schönen Tag. Hier ist Musik von Tears for Fears.

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1: Ich bin Katrin Müller. Verfassungsschutz und Bundesnachrichtendienst sollen angesichts der wachsenden hybriden Bedrohung deutlich mehr Befugnisse erhalten. Eine umfassende Reform, die das Bundeskabinett beschlossen hat, sieht für die deutschen Nachrichtendienste zudem erstmals die Möglichkeit vor, in klar begrenzten Fällen selbst operativ einzugreifen. So könnte etwa der für die Auslandsaufklärung verantwortliche BND die IT-Infrastruktur einer fremden Macht während einer laufenden Cyber- oder Desinformationsattacke auf Deutschland manipulieren. Nach dem Auslaufen des Tankrabatts hat sich das Leben in Deutschland sprunghaft verteuert. Im Juli kletterte die Inflationsrate auf 2,8%. Das Statistische Bundesamt hat diesen Wert heute bestätigt.
2: Tanken und Heizen sind im Juli deutlich teurer geworden. Das sind weiter die zentralen Preistreiber, erklärt die Präsidentin des Statistischen Bundesamtes. Spritpreise von deutlich mehr als 2 Euro pro Liter sind inzwischen hierzulande die Regel. Und Entspannung ist nicht in Sicht. Denn zum einen ist der Konflikt um die wichtige Straße von Hormuz weiter nicht gelöst. Und dazu kommt das Niedrigwasser, das den Transport von Kraftstoff teilweise deutlich teurer macht. Thomas Thonfeld, Nachrichtenredaktion.
1: In einigen Teilen Europas ist heute eine totale Sonnenfinsternis zu sehen. Die Urlaubsinsel Mallorca liegt genau in der Schneise, in der das Ereignis am besten zu sehen ist. Um 20.31 Uhr wird dort die Sonne für 96 Sekunden vom Mond verdeckt.
3: Bei einer Sonnenfinsternis schiebt sich der Mond zwischen Sonne und Erde und verdeckt die Sonne teilweise oder sogar komplett. Das passiert nur bei Neumond, denn in dieser Phase steht der Mond genau zwischen der Erde und der Sonne. Weil die Mondbahn leicht schräg verläuft, zieht der Mond in den meisten Monaten knapp an der Sonne vorbei. Nur wenn er genau auf einer Linie steht, gibt es eine Sonnenfinsternis. Und das kommt sehr selten vor. Je nachdem, wie viel Sonne bedeckt ist, spricht man von einer partiellen oder totalen Sonnenfinsternis. Thomas Bremser, Nachrichtenredaktion.
1: In Italien bleibt mitten in der Hauptreisezeit der Flughafen von Catania wegen des jüngsten Ausbruchs des Vulkans Ätna weiter dicht. Der Airport auf der Mittelmeerinsel Sizilien ist wegen der Sperre des Luftraums mindestens bis um 18 Uhr geschlossen. Tausende Urlauber auch aus dem Ausland sind davon betroffen. Zum Wetter. Die aktuelle Vorhersage des Deutschen Wetterdienstes. In der Nordhälfte heiter bis wolkig und trocken und vergleichsweise frisch mit 20 bis 26 Grad maximal. Sonst viel Sonne. Die Temperaturen erreichen 26 bis 34 Grad.

0: Grad mit den höchsten Werten im Südwesten. Morgen beginnt in einigen Teilen des Landes dann eine Hitzewelle. Im Norden vereinzelt Schleierwolken, sonst wird es sonnig. Von Nordost nach Südwest klettern die Temperaturen bereits auf 27 bis 37 Grad. Am Freitag sind dann Höchstwerte bis 39 Grad möglich.
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1: Ich bin Thomas Brockt. Verfassungsschutz und Bundesnachrichtendienst sollen angesichts der wachsenden hybriden Bedrohung Deutschlands deutlich mehr Befugnisse erhalten. Eine umfassende Reform, die das Bundeskabinett beschlossen hat, sieht für die deutschen Nachrichtendienste erstmals die Möglichkeit vor, in klar begrenzten Fällen selbst operativ einzugreifen.
2: Bundesinnenminister Dobrindt hatte zuletzt gesagt, dass aus dem Bundesamt für Verfassungsschutz ein echter Geheimdienst werden muss. Und das in etwa so. Ein Nachrichtendienstmitarbeiter soll sich künftig Zugang zu einem anderen Laptop verschaffen können, um an die gespeicherten Daten zu kommen. Es soll auch möglich sein, verschlüsselte Kommunikation mitzulesen. Außerdem soll erlaubt werden, dass Geheimdienstmitarbeiter zum Beispiel in eine Wohnung eindringen können, um etwa Sprengstoff gegen harmloses Pulver auszutauschen. Der Bundestag muss der Reform noch zustimmen. Tine Klimach, Nachrichtenredaktion.
1: Die meisten Menschen in Deutschland fühlen sich von allen Parteien im Stich gelassen. Nach dem aktuellen RTL-NTV-Trendbarometer haben nur noch 12% der Bundesbürger den Eindruck, dass sich die Parteien in ausreichendem Maße um die wirklichen Probleme und Interessen der Menschen im Land kümmern. 84% verneinen das. Die AfD bleibt mit 28% stärkste Partei und liegt damit 7 Punkte vor der Union. Rund 2,5 Wochen vor dem Start der neuen Fußball-Bundesliga-Saison hat sich das Bundeskartellamt zur umstrittenen 50-plus-1-Regel geäußert. Es hat keine kartellrechtlichen Bedenken gegen die Regel, die sicherstellen soll, dass Investoren keine Stimmenmehrheit an den Kapitalgesellschaften von Vereinen übernehmen.
3: Für einen Großteil der Fans ist es sicherlich eine gute Nachricht. Nun sind die 36 Clubs aus Bundesliga und zweiter Liga aufgerufen, ihre Hausaufgaben zu machen. Und das speziell mit Blick auf die bisherigen Ausnahmen Leverkusen und Wolfsburg, deren Profifußballgesellschaften sich mehrheitlich oder vollständig in den Händen der Bayer AG und der Volkswagen AG befinden. Auch die Sonderfälle RB Leipzig und Hannover müssen Kompromisse finden. Fabian Schaffer, Sportredaktion.
1: Gute Nachrichten für Himmelsbeobachter. Bei der partiellen Sonnenfinsternis heute Abend bleibt der Himmel in weiten Teilen Deutschlands meist klar. Der Deutsche Wetterdienst erwartet fast überall optimale Wetterbedingungen. Nur im Norden sollen ein paar Wolken durchziehen. Die partielle Sonnenfinsternis beginnt in Deutschland gegen 19.11 Uhr. In Teilen Spaniens, etwa auf Mallorca, gibt es sogar eine totale Sonnenfinsternis. Zum Wetter. Die aktuelle Vorhersage des Deutschen Wetterdienstes. Es bleibt meist sonnig, nur im Norden und Nordosten ziehen ein paar Wolken durch. Regen ist aber nicht in Sicht. Die Höchstwerte liegen zwischen sommerlichen 26 und 35 Grad. Am wärmsten ist es im Südwesten, im Norden deutlich kühler. Morgen auch kaum Wolken und viel Sonne. Es wird noch einmal deutlich heißer mit Temperaturen bis 27 Grad im Nordosten und 37 Grad im Südwesten. Am Freitag nimmt die Hitze sogar noch weiter zu.
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1: Ich bin Thomas Brockt. Verfassungsschutz und Bundesnachrichtendienst sollen deutlich mehr Befugnisse erhalten. Das Bundeskabinett hat eine umfassende Reform beschlossen. Sie sieht unter anderem vor, dass die Nachrichtendienste in bestimmten Fällen selbst operativ eingreifen können. Es gehe darum, gegenüber unseren Gegnern auch aktiv handeln zu können, sagte Bundesinnenminister Dobrindt.
2: Wir starten eine neue Zeitrechnung für die Nachrichtendienste. Wir entwickeln unsere Nachrichtendienste hin zu echten Geheimdiensten.
1: Innenminister Dobrindt. BAföG-Empfänger sollen im nächsten Jahr mehr Geld bekommen. Das Bundeskabinett hat eine entsprechende Reform der Ausbildungsfinanzierung auf den Weg gebracht. Der Gesetzentwurf soll im Herbst in Bundestag und Bundesrat beraten und verabschiedet werden. Die im BAföG enthaltene Wohnkostenpauschale für diejenigen, die nicht mehr bei den Eltern wohnen, soll demnach zum Sommersemester 2027 von jetzt 380 auf 440 Euro im Monat steigen. Rund 2,5 Wochen vor dem Start der neuen Fußball-Bundesliga-Saison hat sich das Bundeskartellamt zur umstrittenen 50-plus-1-Regel geäußert. Es hat keine kartellrechtlichen Bedenken gegen die Regel, die sicherstellen soll, dass Investoren keine Stimmenmehrheit an den Kapitalgesellschaften von Vereinen übernehmen.
3: Für einen Großteil der Fans ist es sicherlich eine gute Nachricht. Nun sind die 36 Clubs aus Bundesliga und zweiter Liga aufgerufen, ihre Hausaufgaben zu machen. Und das speziell mit Blick auf die bisherigen Ausnahmen Leverkusen und Wolfsburg, deren Profifußballgesellschaften sich mehrheitlich oder vollständig in den Händen der Bayer AG und der Volkswagen AG befinden. Auch die Sonderfälle RB Leipzig und Hannover müssen Kompromisse finden. Die 50-plus-1-Regel hatte in der Vergangenheit oft für Streit zwischen Fans und Clubs gesorgt. Fabian Schaffer, Sportredaktion.
1: Gute Nachrichten für Himmelsbeobachter. Bei der partiellen Sonnenfinsternis heute Abend bleibt der Himmel in weiten Teilen Deutschlands meist klar. Der Deutsche Wetterdienst erwartet fast überall optimale Wetterbedingungen. Nur im Norden sollen ein paar Wolken durchziehen. Die partielle Sonnenfinsternis beginnt in Deutschland gegen 19.11 Uhr. In Teilen Spaniens, etwa auf Mallorca, gibt es sogar eine totale Sonnenfinsternis. Zum Wetter, die aktuelle Vorhersage des Deutschen Wetterdienstes. Es bleibt meist sonnig, nur im Norden und Nordosten ziehen ein paar Wolken durch, Regen ist aber nicht in Sicht. Die Höchstwerte liegen zwischen sommerlichen 26 und 35 Grad. Am wärmsten ist es im Südwesten, im Norden deutlich kühler. Morgen auch kaum Wolken und viel Sonne. Es wird noch einmal deutlich heißer mit Temperaturen bis 27 Grad im Nordosten und 37 Grad im Südwesten. Am Freitag nimmt die Hitze sogar noch weiter zu.
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1: Ich bin Thomas Brockt. BAföG-Empfänger sollen im kommenden Jahr mehr Geld erhalten. Das Bundeskabinett in Berlin hat eine entsprechende Reform der Ausbildungsfinanzierung auf den Weg gebracht. Der Gesetzentwurf soll

0: BAföG-Grundbedarf für Studierende wird in zwei Schritten angehoben. Zum Wintersemester. '27/28 auf über 500 Euro, dann zum darauffolgenden Sommersemester auf 560 Euro. Auch das Schüler-BAföG steigt. Ebenso die Wohnkostenpauschale. Das betrifft Studierende, die nicht mehr bei den Eltern wohnen. Nächstes Sommersemester gibt es 60 Euro mehr. Tine Klimach, Nachrichtenredaktion.
1: Verfassungsschutz und Bundesnachrichtendienst sollen deutlich mehr Befugnisse erhalten. Das Bundeskabinett hat eine umfassende Reform beschlossen. Sie sieht unter anderem vor, dass die Nachrichtendienste in bestimmten Fällen selbst operativ eingreifen können. So könnte etwa der für die Auslandsaufklärung verantwortliche BND die IT-Infrastruktur einer fremden Macht während einer laufenden Cyberattacke auf Deutschland manipulieren. Die Entfremdung zwischen der Politik und den Bürgern in Deutschland wird größer. Im aktuellen Trendbarometer von RTL und NTV sagten 84% der Befragten, dass sie sich von allen Parteien im Stich gelassen fühlen. Und auch das Ansehen von Kanzler Merz sinkt laut der Forsa-Umfrage weiter.
2: Die Stimmung im Land ist schlecht wie lange nicht und das ausgerechnet vor den drei wichtigen Landtagswahlen im September. Gerade mal 12% finden, dass sich die Parteien um die wirklichen Probleme der Menschen im Land kümmern. Am schlechtesten schneidet dabei die AfD ab, aber auch das Vertrauen in die Union und in die SPD ist gering. Mit der Arbeit des Bundeskanzlers sind gerade mal 13% zufrieden. Diana Kramer, Nachrichtenredaktion.
1: Zur Beobachtung einer Sonnenfinsternis werden sich heute Abend Millionen Blicke auf den westlichen Horizont richten. Der Mond schiebt sich dann vor die Sonne und in weiten Teilen Europas ist es plötzlich dämmerig oder sogar ganz dunkel. In Deutschland wird der Mond die Sonnenscheibe zwar nicht vollständig verdecken, aber in großen Teilen Spaniens wird es erstmals seit mehr als 100 Jahren wieder eine totale Sonnenfinsternis geben. Wolken werden laut Vorhersage kaum den Blick auf das Himmelsereignis trüben. Zum Wetter, die aktuelle Vorhersage des Deutschen Wetterdienstes. Es bleibt meist sonnig, nur im Norden und Nordosten ziehen ein paar Wolken durch, Regen ist aber nicht in Sicht. Die Höchstwerte liegen zwischen sommerlichen 26 und 35 Grad. Am wärmsten ist es im Südwesten, im Norden deutlich kühler. Morgen auch kaum Wolken und viel Sonne, es wird noch einmal deutlich heißer mit Temperaturen bis 27 Grad im Nordosten und 37 Grad im Südwesten. Am Freitag nimmt die Hitze sogar noch weiter zu.

Das war das Jahr 1985 und das Album Behind the Sun, unverkennbar von Old Slowhand Eric Clapton und She's Waiting. Ihr müsst nicht mehr länger warten, ihr hört den perfekten Sender, nämlich Radio C, hier ist die Rush Hour. Ich bin Cordy Farren, heute am Mittwoch, dem 12. August 2026, also schon der Monatsmitte fast, und hier ist euer Soundtrack für den Home Run. Ich agiere mal nach dem Prinzip Minimax, also Minimum Blabla, Maximum Musik, und da sind wir in den 2000ern, im Jahr 2022. Gleich bei den Stereophonics aus dem Walisischen, und wir hören den Track Forever, aber erstmal schippern wir rüber über den großen Teich nach Amerika. Ein Song, der 1991 Top 20 war in den American Billboard Hot 100 Pop Charts, genauer gesagt auf der Nummer 11. Hier sind die Throwing Muses und Counting Backwards.

Radio C mit Conny. Und wer mich kennt, der weiß, normalerweise mag ich solche abgedroschenen Begriffe wie Gänsehautmusik nicht so sehr. Aber in diesem Fall trifft es einfach 100.000-prozentig zu. Das war das Jahr 1986. Bruce Hornsby mit seinem Range und dem Album The Way It Is. Der Titelsong erreichte damals ja die Nummer 1 der American Billboard Hot 100 Pop Charts und ging um die Welt. Aber auch der Track, den wir gerade gehört haben, eine wunderschöne Nummer, Mandarin Rain, war damals die Nummer 4. Unterwegs in Richtung Feierabend auf 2, 4, 6 oder 8 Rädern oder vielleicht auch mit dem Jet Airliner. Gleich gehen wir zurück in die 70er, ins Jahr 1977 zur Steve Miller Band. Und auch dieser Song aus Australien und aus den 2000ern passt ganz gut zum Feierabend. Hier sind nämlich die Bag Raiders und Way Back Home. Einen schönen Heimweg wünsche ich euch.

0: Radio C spielt The Cure aus dem Jahre 1990 und dem Album Mixed Up und der Track Never Enough. Ja, Robert Smith und seine Jungs bekommen auch niemals genug, sind immer noch am Start, gehen immer noch auf Tour, veröffentlichen immer wieder neue Musik. Wir gehen gleich noch weiter zurück in der Zeit, in die 80er, nämlich Spandau Ballet, ein Song, der euch die Mundwinkel garantiert nach oben zieht. Goldene Musik, nämlich Gold. Ja, wir erinnern gerne an Jahrzehnte, die so richtig musikalisch interessant waren, aber wir spielen auch aktuelle Musik. In diesem Jahr aus dem Jahre 2023 und dem Album Chaos for the Fly, ein irischer Sänger namens Grind Chatten. Alternative Indie Rock mit Folk-Elementen. Ganz interessante Geschichte. Hier ist Fairlies.
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Das war eine schottische Band mit dem Namen Texas und Keep on Talking aus dem Jahre 2023. Aber der Song kommt ursprünglich aus dem Jahre 1965, damals gesungen von einem gewissen James Barnett, aber das nur am Rande erwähnt. Und gleich geht's nach England zu Cud, also mit D am Ende. C-U-D wird die Band geschrieben. Purple Love Balloon ist der Track, den wir hören werden. Und jetzt gehen wir in die Wüste von Nevada, zu einer ziemlich wüsten Stadt. Das Motto lautet, was in Las Vegas passiert, das bleibt in Las Vegas. Ja, Las Vegas, die Stadt der Träume, die Stadt, in der Existenzen ruiniert werden, die Stadt, in der Menschen morgens aufwachen, sich an nichts mehr erinnern können, die Stadt, in der geheiratet wird, aber auch die Stadt, in der der ein oder andere sein Glück machen kann in den Spielcasinos, die es dort gibt. Und die Stadt der Band Panic at the Disco. Ja, 2023 hat sich die Band aufgelöst und Discos gibt es ja auch schon lange nicht mehr, heißen ja heutzutage Clubs. Aber wir hören Panic at the Disco jetzt mit I Write Sins, Not Tragedies aus dem Jahre 2005.

hört Radio C mit Conny und Kate Bush und ich. Wir haben zwei Dinge gemeinsam. Erstens, wir sind im selben Jahrgang geboren und das zweite im selben Monat. Sie allerdings am 30. Juli, ich bereits am 7. Juli. Nein, ihr müsst mir nicht nachträglich zum Geburtstag gratulieren. Ab einem gewissen Alter, da feiert man ja seine Geburtstage nicht mehr, da erträgt man sie eher. Ja, das war Kate Bush und Hammer Horror aus ihrem zweiten Album. Der Song war damals als Single-Auskopplung in England nicht so erfolgreich, dafür umso mehr in Australien und in Irland. Da war er nämlich in den Top 10. Und in der Rush Hour cruisen wir gleich in die nächste Stunde. Nach 5 geht's dann weiter mit den Eagles. Aber jetzt sind wir erstmal in Australien und da greife ich mal wieder in mein reichhaltiges Vinyl-Archiv. Eine LP, die ich schon ewig nicht mehr aufgelegt habe, wird mal wieder allerhöchste Zeit, kommt aus 1987, heißt Kick und die Band In Excess. Hier ist Mystify. 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
1: Ich bin Thomas Brockt. Verfassungsschutz und Bundesnachrichtendienst sollen angesichts der wachsenden hybriden Bedrohung Deutschlands deutlich mehr Befugnisse erhalten. Eine umfassende Reform, die das Bundeskabinett heute beschlossen hat, sieht für die deutschen Nachrichtendienste erstmals die Möglichkeit vor, in klar begrenzten Fällen selbst operativ einzugreifen.
2: Bundesinnenminister Dobrindt hatte zuletzt gesagt, dass aus dem Bundesamt für Verfassungsschutz ein echter Geheimdienst werden muss. Und das in etwa so. Ein Nachrichtendienstmitarbeiter soll sich künftig Zugang zu einem anderen Laptop verschaffen können, um an die gespeicherten Daten zu kommen. Es soll auch möglich sein, verschlüsselte Kommunikation mitzulesen. Außerdem soll erlaubt werden, dass Geheimdienstmitarbeiter zum Beispiel in eine Wohnung eindringen können, um etwa Sprengstoff gegen harmloses Pulver auszutauschen. Tine Klimach, Nachrichtenredaktion.
1: BAföG-Empfänger sollen im kommenden Jahr mehr Geld erhalten. Das Bundeskabinett hat eine entsprechende Reform der Ausbildungsfinanzierung auf den Weg gebracht. Der Gesetzentwurf soll im Herbst in Bundestag und Bundesrat beraten und verabschiedet werden. Die im BAföG enthaltene Wohnkostenpauschale für diejenigen, die nicht mehr bei den Eltern wohnen, soll demnach zum Sommersemester 2027 von jetzt 380 auf 440 Euro im Monat steigen. Die Spritpreise in Deutschland ziehen wieder an. Ein Liter Diesel kostete nach Zahlen des ADAC gestern im deutschlandweiten Schnitt 2,20 Euro, ein Liter E10 gut 2,12 Euro. Das hat auch mit dem Niedrigwasser im Rhein zu tun.
3: Im Konflikt zwischen dem Iran und den USA und im Streit um die Straße von Hormuz zeichnet sich noch immer keine Lösung ab. Jetzt treiben auch noch steigende Transportkosten in Deutschland die Spritpreise nach oben. Wegen des niedrigen Wasserstandes können Schiffe im Rhein weniger laden. Das trägt dazu bei, dass Benzin und Diesel in NRW, Hessen oder Rheinland-Pfalz im Moment besonders teuer sind. Auch andere Produkte sind betroffen. Jan-Henner Reitze, Nachrichtenredaktion.
1: Zur Beobachtung einer Sonnenfinsternis werden sich heute Abend Millionen Blicke auf den westlichen Horizont richten. Der Mond schiebt sich dann vor die Sonne und in weiten Teilen Europas ist es plötzlich dämmerig oder sogar ganz dunkel. In Deutschland wird der Mond die Sonnenscheibe zwar nicht vollständig verdecken, aber in großen Teilen Spaniens wird es erstmals seit mehr als 100 Jahren wieder eine totale Sonnenfinsternis geben. Wolken werden laut Vorhersage kaum den Blick auf das Himmelsereignis trüben. Zum Wetter, die aktuelle Vorhersage des Deutschen Wetterdienstes. Es bleibt meist sonnig, nur im Norden und Nordosten ziehen ein paar Wolken durch, Regen ist aber nicht in Sicht. Die Höchstwerte liegen zwischen sommerlichen 26 und 35 Grad. Am wärmsten ist es im Südwesten, im Norden deutlich kühler. Morgen auch kaum Wolken und viel Sonne. Es wird noch einmal deutlich heißer mit Temperaturen bis 27 Grad im Nordosten und 37 Grad im Südwesten. Am Freitag nimmt die Hitze sogar noch weiter zu.

Es war 1980, da beschlossen die Eagles, wir machen Schluss und fangen nie wieder an, es sei denn, die Hölle friert zu. Und 1994 ist das ganz offensichtlich passiert, da kamen nämlich die Eagles wieder zusammen. Dementsprechend hieß auch das Album, das sie wieder rausbrachten, nämlich Hell Freezes Over. Und sie bescherten der Welt neue Musik und auch diesen Track, das war Get Over It, hier bei Radio C. Ihr hört die Rush Hour heute am Mittwoch, dem 12. August 2026, noch eine Stunde, noch eine Runde feinster Feierabend-Rock. Ich bin Cody Farren und aus den US of A geht es jetzt zurück nach Europa. Und Österreich hat ja nicht nur Falco und Wolfgang Amadeus Mozart, Österreich hat auch die Indie-Rock-Band Wanda. Und wir hören mal rein, wie in Wien gerockt wird. Rocking in Wien ist auch der Track, den wir gleich hören werden. Aber erstmal geht's nach Schottland zu einer Band namens Teenage Fanclub. Und der Song, den wir hören werden, stammt ursprünglich aus dem Jahre 1991, wurde dann aber im Jahr 2018 nochmal frisch abgemischt. Und das Ergebnis, das hören wir jetzt. What You Do to Me. 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

Radio C am Mittwochnachmittag. Hi, ich bin Conny und es heißt ja so schön oder hieß früher zumindest mal so schön, Frauen, Füllfederhalter und Bücher verleiht man nicht. Das trifft auch auf Tonträger zu. Im Jahre 1990, da habe ich das Album Hysteria von Def Leppard, Baujahr 1987, mal an einen lieben Kollegen verliehen. Irgendwann haben sich unsere Wege getrennt und ich habe die CD nie wieder gesehen und dummerweise auch nicht nachgekauft. Das ist dumm, denn Hysteria war meines Erachtens das beste Album der Hair-Rock-Band Def Leppard und war auch damals Top 10 in den American Billboard Hot 100 Pop Charts. Aber gleich gehen wir weit zurück in der Zeit, ins Jahr 1976, zu Boss Gag und seinem Album Silk Degrees, das ich leider nicht habe, aber ich habe den Track auf einem anderen Album, nämlich dem Soundtrack zum Film FM, das dann zwei Jahre später, also 1978 erschienen ist. Feinster Feierabend-Fun gleich mit Lido Shuffle. Aber jetzt hören wir erstmal eine typische Arena-Rock-Band aus den USA, nämlich Oh The Larceny. Arena-Rock-Band, das heißt ja, das sind Bands, die großen Arenen der USA füllen und auch dort immer für gute Stimmung sorgen. Checken wir mal diesen Song hier aus. Check It Out bei Radio C. I mean, it's

Radio C spielt Songs von überall her, denn überall auf der Welt wird gerockt, auch und gerade eben in Skandinavien, in diesem Fall in Schweden. Das waren die Cardigans aus ihrem dritten Studioalbum, das 1996 erschienen ist und damals von der Kritik und natürlich auch von den Fans echt gefeiert wurde, nämlich Band on the Moon, der Track Bean It, eine ziemlich melancholische, traurige, aber auch schöne Nummer. Hier ist Radio C gleich mit den Specials, spezieller Musik von einer Ska- bzw. Two-Tone-Rock-Band. Der Song erschien 2021 auf ihrem Studioalbum Protest Songs. Und das Eigentümliche daran ist, dass er im Original aus dem Jahre 1966 kommt und auf dem Debütalbum von Frank Zappa and the Mothers of Invention

Deutschen erschienen ist, nämlich Freak Out. Also so hieß das Album von Frank Zappa damals. Und ich glaube, es ist ziemlich selten, dass Bands Songs von Frank Zappa covern. Das Ergebnis hören wir uns gleich in wenigen Minuten mal an, nämlich Trouble Every Day. Aber jetzt geht's erstmal ins Jahr 2022, die aktuelle Single von den Editors. Hier ist Vibe.

Das war die schottische Indie-Rock-Band The Fratellis und Half Drunk Under a Full Moon, zu Deutsch in etwa halb betrunken unterm Vollmond. Ist eigentlich untypisch für einen Schotten, dass er nur halb betrunken ist, oder? Kleiner Scherz, Spaßfahne. Das war das 6. Studioalbum der Fratellis, erschienen am 2. April 2021. Hätte eigentlich schon ein Jahr früher rauskommen sollen, aber da kam dann irgendwie Covid-19

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1: Ich bin Thomas Brockt. Millionen Menschen in ganz Europa können heute Abend etwas Besonderes sehen, wenn sie in den Himmel schauen. Es gibt eine Sonnenfinsternis. In Deutschland wird die Sonne nur zum Teil im Schatten des Mondes verschwinden. In großen Teilen Spaniens wird es dagegen erstmals seit mehr als 100 Jahren wieder eine totale Sonnenfinsternis geben. Tausende Besucher sind dazu aufs spanische Festland und die Inseln wie Mallorca gereist.
2: Gute Sicht und nur wenig Wolken prognostiziert der spanische Wetterdienst. Der Kernschatten verläuft über die Nordhälfte.

0: In der Iberischen Halbinsel und die Balearen. Die Behörden rechnen mit bis zu 1,5 Millionen zusätzlichen Autos auf den Straßen und empfehlen, einen der mehr als 500 überwachten offiziellen Beobachtungspunkte aufzusuchen. Wegen der hohen Temperaturen und der Trockenheit herrscht Waldbrandgefahr. Spanienweit sind rund 33.400 Polizistinnen und Polizisten im Einsatz. Aus Spanien, Julia Macher.
1: Verfassungsschutz und Bundesnachrichtendienst sollen deutlich mehr Befugnisse erhalten. Das Bundeskabinett hat eine umfassende Reform beschlossen. Sie sieht unter anderem vor, dass die Nachrichtendienste in bestimmten Fällen selbst operativ eingreifen können. Es gehe darum, gegenüber unseren Gegnern auch aktiv handeln zu können, sagt Innenminister Dobrindt.
2: Wir starten eine neue Zeitrechnung für die Nachrichtendienste. Wir entwickeln unsere Nachrichtendienste hin zu echten Geheimdiensten.
1: Bundesinnenminister Dobrindt. Kinder sollen künftig Geld vom Staat bekommen, um Vermögen fürs Alter aufzubauen. Das sieht ein Gesetzentwurf von Finanzminister Klingbeil für eine neue sogenannte Frühstartrente vor, den das Kabinett in Berlin beschloss. Der Bund soll damit für jedes Kind, das 6 Jahre alt wird, bis zum 18. Lebensjahr monatlich 10 Euro in ein Altersvorsorgedepot einzahlen. Der Flughafen von Catania bleibt wegen des jüngsten Ausbruchs des Vulkans Ätna weiter gesperrt. Der Airport auf der italienischen Mittelmeerinsel Sizilien ist nun mindestens bis morgen 16 Uhr geschlossen. Betroffen von den Einschränkungen sind tausende Urlauber auch aus dem Ausland. Europas aktivster Vulkan stößt bereits seit Freitag große Mengen Asche und glühende Gesteinsbrocken aus. Zum Wetter, die aktuelle Vorhersage des Deutschen Wetterdienstes. In der Nacht gering bewölkt oder klar, die Tiefstwerte liegen bei 19 Grad im Westen und Südwesten und bis zu 8 Grad in den mittleren und östlichen Landesteilen. Morgen tagsüber dann wieder kaum Wolken und viel Sonne. Es wird noch einmal deutlich heißer mit Temperaturen bis 27 Grad im Nordosten und 37 Grad im Südwesten. Und am Freitag nimmt die Hitze sogar noch weiter zu.

Robert Palmer aus seinem Album Clues, Baujahr 1980 und Looking for Clues. Sehr sympathischer Typ und Musiker. Ich durfte ihn mal aus nächster Nähe sehen. Leider nur sehen. Interviewt hat ihn dann ein Kollege. Ja, und der ist leider viel zu früh von uns gegangen. Im Alter von nur 54 Jahren starb er an einem Herzinfarkt. Beerdigt ist er in Lugano in der Schweiz, falls ihr ihn dort mal besuchen wollt. Ich besuche eure Radios. Ich bin Colli Farren hier bei Radio C. Die Rush Hour. Noch eine Stunde, noch eine Runde. Heute am Mittwoch, den 12. August 2026. Feinster Feierabend-Rock und der kommt gleich aus den Niederlanden von den Wodan Boys. Ich hatte mal eine Biermarke, die so hieß, nämlich Wodan. Naja, jedenfalls die Wodan Boys arbeiten mit Barry Hay zusammen und der ist eine echte Legende in Holland, aber auch international, denn er stand mal der Band Golden Earring vor. Frische neue Musik aus dem Januar 2026 werden wir jedenfalls gleich hören von den Wodan Boys und Don't Be Silly. Und hier kommt eine Punkband, über die Johnny Rotten mal gesagt hat, The Damned sind die schlimmste Band der Welt. Aus dem Album Machine Gun Etikett aus dem Jahre 1979. Hier ist Smash It Up.

Das war das Jahr 1981, ein Song von Foreigner, den ich dringend mal wieder spielen wollte, nämlich Urgent. Und in diesem Song geht es um Begierden. Hier ist Radio C am Mittwochnachmittag und gleich hören wir Joan Armour Trading. Mittlerweile ist die Dame auch schon 75 Jahre alt. Ein Song, der 1973 nur als Single erschienen ist und der markierte das Ende der Zusammenarbeit mit ihrer Songschreiberin Pam Nestor. Die war dann auch erstmal eine Lonely Lady. Ja, das ist der Songtitel, hören wir gleich. Und es gibt so Momente, die habt ihr bestimmt auch schon mal erlebt. Da hat man Herzschmerz, vielleicht auch Weltschmerz, also diese melancholischen Momente. Und da macht man sich dann eine Flasche Rotwein auf und hört einen melancholischen Song. Wie zum Beispiel den von Andy Burrows, bekannt geworden als Drummer von Razorlight unter anderem, aus dem September 2012 und dem Album Company. Eine sehr melancholische Nummer. Der Song befasst sich mit verpassten Gelegenheiten, unausgesprochenen Gefühlen und dem Mut, sich letztendlich doch auszudrücken. Here's Because I Know That I Can.

Donna und Doria, das war die Band Thunder hier bei Radio C aus ihrem Album Behind Closed Doors, eine Ballade und Castles in the Sand. Es war im Jahr 1987. Da explodierte im nordirischen Enniskillen eine von der irisch-republikanischen Armee IRA platzierte Bombe während eines Gedenkgottesdienstes eben dort. 11 Menschen verloren ihr Leben und 63 wurden verletzt. Das war das Thema von Belfast Child.

einem Song der Simple Minds, 1989 erschienen, war Nummer 1 in den UK-Charts, eine sehr getragene Nummer, die hören wir gleich. Und es gibt frische, neue Musik. Naja, ganz so neu ist der Song nicht mehr erschienen im Mai 2025, also man kann sagen, ist immer noch aktuell von der Band Puddle of Mud, eine ruhigere Nummer aus dem Album Kiss the Machine. Und hier haben wir Baby, You Da Best.

Radio C spielt ein Projekt mit einem langen Namen aus den 2000ern, erschienen 2023 auf dem Album Cracker Island. Und das Projekt heißt Gorillaz featuring Tame Impala and Booty Brown. Ja, ganz schön langer Name. New Gold, der Track, den wir gerade eben gehört haben. Ja, ihr merkt schon, wir spielen wieder mehr Musik aus den 2000ern, gibt dem Programm etwas mehr Frische, aber wir erinnern natürlich,

natürlich auch an goldene Zeiten, an andere Jahrzehnte, zum Beispiel an die 90er Jahre. Im September 1999 erschien ein Album des Sängers Chris Cornell. Und wer mich kennt, weiß, dass ich ein absolut glühender Verehrer seiner Stimme bin. Wirklich eine Wahnsinns-Voice, bekannt geworden natürlich durch Soundgarden und Audioslave. Aber eben auch solo war er aktiv. Das war sein erstes Album.

The Sweet, eine Glam-Rock-Band der 70er Jahre. Jeder kennt natürlich Ballroom Blitz, jedes Kind und vor allem jeder Erwachsene. Andy Scott, Gründungsmitglied, hat dafür gesorgt, dass der Bandname nie ganz in Vergessenheit geraten ist. Das war eine Nummer von The Sweet Everything 2021 von Andy Scott nochmal neu aufgenommen. Und gleich gehen wir in die 80er zu einer Band, die da auch ziemlich viel Erfolg hatte. 1984, The Thompson Twins und The Gap hier bei Radio C in der Rush Hour. Ich bin Cody Ferry. Ich wünsche euch noch einen schönen Mittwochabend, natürlich mit Radio C.

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1: Ich bin Thomas Brockt. Die Sonnenfinsternis, die am Abend auch in Deutschland zu sehen sein wird, ist gestartet. Die partielle Phase begann nahe der Pazifikküste Alaskas. Auch in Deutschland wird die Sonne zu einem Teil durch den Mond verdeckt. Hier beginnt die partielle Sonnenfinsternis im Norden. Sie erreicht um 19.11 Uhr Sylt und gegen 19.23 Uhr München. In einigen Teilen der Welt gibt es sogar eine totale Sonnenfinsternis. Sie startet im nördlichen Sibirien, dann zieht der Kernschatten des Mondes am Nordpol vorbei, an Grönland und Island und schließlich über Teile Spaniens bis zu den Balearen. BAföG-Empfänger sollen im kommenden Jahr mehr Geld bekommen. Das Kabinett in Berlin hat eine entsprechende Reform der Ausbildungsfinanzierung auf den Weg gebracht.
2: Der sogenannte BAföG-Grundbedarf für Studierende wird in zwei Schritten angehoben. Zum Wintersemester 2027/28 auf über 500 Euro, dann zum darauffolgenden Sommersemester auf 560 Euro. Auch das Schüler-BAföG steigt. Ebenso die Wohnkostenpauschale. Das betrifft Studierende, die nicht mehr bei den Eltern wohnen. Nächstes Sommersemester gibt es 60 Euro mehr.

0: Tine Klimach, Nachrichtenredaktion.
1: Die Spritpreise in Deutschland ziehen wieder an. Ein Liter Diesel kostete nach Zahlen des ADAC gestern im deutschlandweiten Schnitt 2,20 Euro, ein Liter E10 gut 2,12 Euro. Das hat auch mit dem Niedrigwasser im Rhein zu tun.
2: Im Konflikt zwischen dem Iran und den USA und im Streit um die Straße von Hormuz zeichnet sich noch immer keine Lösung ab. Jetzt treiben auch noch steigende Transportkosten in Deutschland die Spritpreise nach oben. Wegen des niedrigen Wasserstandes können Schiffe im Rhein weniger laden. Das trägt dazu bei, dass Benzin und Diesel in NRW, Hessen oder Rheinland-Pfalz im Moment besonders teuer sind. Auch andere Produkte sind betroffen. Um auszuhelfen, bietet die Bahn 400 zusätzliche Güterwagen an. Jan-Henner Reitze, Nachrichtenredaktion.
1: Der Flughafen von Catania bleibt wegen des jüngsten Ausbruchs des Vulkans Ätna weiter gesperrt. Der Airport auf der italienischen Mittelmeerinsel Sizilien ist nun mindestens bis morgen 16 Uhr geschlossen. Betroffen von den Einschränkungen sind tausende Urlauber auch aus dem Ausland. Europas aktivster Vulkan stößt bereits seit Freitag große Mengen Asche und glühende Gesteinsbrocken aus. Zum Wetter, die aktuelle Vorhersage des Deutschen Wetterdienstes. In der Nacht gering bewölkt oder klar, die Tiefstwerte liegen bei 19 Grad im Westen und Südwesten und bis zu 8 Grad in den mittleren und östlichen Landesteilen. Morgen tagsüber dann wieder kaum Wolken und viel Sonne. Es wird noch einmal deutlich heißer mit Temperaturen bis 27 Grad im Nordosten und 37 Grad im Südwesten. Und am Freitag nimmt die Hitze sogar noch weiter zu.

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1: Ich bin Thomas Brockt. Spektakuläres Ereignis am Abendhimmel. Im Norden Sibiriens hat eine totale Sonnenfinsternis begonnen. Der Kernschatten des Mondes zieht dabei über die Nordpolarregion, streift Grönland und Island und trifft auf Spanien und die Nordostspitze Portugals. Weiter geht es dann über die Iberische Halbinsel und die Balearen hinweg, bis die totale Sonnenfinsternis kurz nach 20.30 Uhr im Mittelmeer endet. In Deutschland verdeckt der Mond die Sonne nicht komplett. Hier ist eine partielle Sonnenfinsternis zu sehen. Die Deutsche Bahn bietet 400 zusätzliche Güterwagen an, um Probleme beim Transport per Schiff auszugleichen. Wegen Niedrigwassers in Rhein, Donau und anderen Flüssen in Deutschland können Schiffe weniger laden. Bundesverkehrsminister Bilger hat heute mit seinen Kollegen aus den Ländern über das Thema gesprochen.
2: Die Bahn sagt, kurzfristig bis zu 100 Binnenschiffe ersetzen zu können. Als andere Ausweichmöglichkeit haben bis auf Sachsen und Sachsen-Anhalt inzwischen alle Bundesländer das Sonntagsfahrverbot für Lkw ausgesetzt oder gelockert. Bundesverkehrsminister Bilger geht zwar davon aus, dass es noch dauert, bis alle Flüsse wieder normal befahrbar sind, will aber grundsätzlich am Transport per Schiff festhalten und Wasserstraßen besser auf Niedrigwasser vorbereiten. Die Umweltschutzorganisation WWF ist skeptisch und warnt, Fahrrinnen noch weiter auszubaggern. Jan-Henner Reitz zur Nachrichtenredaktion.
1: Kein Wein, Bier oder Sekt mehr für 14-Jährige. Das sogenannte begleitete Trinken unter Aufsicht von Erwachsenen soll in Deutschland verboten werden. Das hat das Bundeskabinett beschlossen.
3: Grundsätzlich gilt schon eine Altersgrenze von 16 Jahren für den Konsum und Verkauf von Bier, Wein, Sekt oder daraus hergestellten Mischgetränken. Ausnahme ist bisher, wenn Jugendliche von einer sorgeberechtigten Person begleitet werden. Aber diese Ausnahme steht

0: im Widerspruch zu den Zielen der Bundesregierung, Jugendliche besser vor den gesundheitlichen Folgen des Alkoholkonsums zu schützen. Tine Klimach, Nachrichtenredaktion.
1: Kinder sollen künftig Geld vom Staat bekommen, um Vermögen fürs Alter aufzubauen. Das sieht ein Gesetzentwurf von Finanzminister Klingbeil für eine neue sogenannte Frühstartrente vor, den das Kabinett in Berlin beschloss. Der Bund soll damit für jedes Kind, das 6 Jahre alt wird, bis zum 18. Lebensjahr monatlich 10 Euro in ein Altersvorsorgedepot einzahlen. Zum Wetter, die aktuelle Vorhersage des Deutschen Wetterdienstes. In der Nacht gering bewölkt oder klar, die Tiefstwerte liegen bei 19 Grad im Westen und Südwesten und bis zu 8 Grad in den mittleren und östlichen Landesteilen. Morgen tagsüber dann wieder kaum Wolken und viel Sonne. Es wird noch einmal deutlich heißer mit Temperaturen bis 27 Grad im Nordosten und 37 Grad im Südwesten. Und am Freitag nimmt die Hitze sogar noch weiter zu.

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1: Ich bin Thomas Prockt. Bei meist klarem Himmel haben Millionen Menschen in Deutschland am Abend eine partielle Sonnenfinsternis beobachtet. Im Maximum wurde die Sonne hier bis zu 90% durch den Mond verdeckt. Das Interesse an dem Himmelsereignis war groß. Noch spektakulärer war es in den Teilen Europas, wo der Kernschatten des Mondes die Sonne komplett verdeckte. Die totale Sonnenfinsternis zog von der Polarregion über Grönland und Island Richtung Iberische Halbinsel, dort über Teile Spaniens bis zu den Balearen. Kinder sollen künftig Geld vom Staat bekommen, um Vermögen fürs Alter aufzubauen. Und zwar 10 Euro pro Monat zwischen dem 6. und 18. Lebensjahr. Das sieht ein Gesetzentwurf von Finanzminister Klingbeil für eine neue sogenannte Frühstartrente vor, den das Kabinett beschlossen hat.
2: Die Frühstartrente soll eine Art Startkapital für die Altersvorsorge sein. Sollte das Gesetz im Bundestag beschlossen werden, geht das Geld erstmal an alle Kinder mit dem Geburtsjahrgang 2020. Ab nächstem Jahr kommt dann jedes Jahr der Geburtsjahrgang der dann 6-Jährigen dazu. Die Eltern, Oma oder Opa, sollen das Depot durch freiwillige Zahlungen aufstocken können. Tine Klimach, Nachrichtenredaktion.
1: Die Deutsche Bahn bietet 400 zusätzliche Güterwagen an, um Probleme beim Transport per Schiff auszugleichen. Wegen Niedrigwassers in Rhein, Donau und anderen Flüssen in Deutschland können Schiffe weniger laden. Bundesverkehrsminister Bilger hat heute mit seinen Kollegen aus den Ländern über das Thema gesprochen.
3: Die Bahn sagt, kurzfristig bis zu 100 Binnenschiffe ersetzen zu können. Als andere Ausweichmöglichkeit haben bis auf Sachsen und Sachsen-Anhalt inzwischen alle Bundesländer das Sonntagsfahrverbot für Lkw ausgesetzt oder gelockert. Bundesverkehrsminister Bilger geht zwar davon aus, dass es noch dauert, bis alle Flüsse wieder normal befahrbar sind, will aber grundsätzlich am Transport per Schiff festhalten und Wasserstraßen besser auf Niedrigwasser vorbereiten. Jan-Henner Reit zur Nachrichtenredaktion.
1: Nach dem schweren Erdbeben in Kolumbien ist die Zahl der Todesopfer auf 239 gestiegen. Das teilte die nationale Katastrophenschutzbehörde mit. Fast 400 Menschen gelten als vermisst. Rettungskräfte arbeiten mit Hochdruck in den Trümmern, um Menschen vor der kritischen 72-Stunden-Grenze noch lebend zu bergen. Das Erdbeben der Stärke 7,4 am Montag war so heftig wie seit Jahrzehnten nicht mehr in dem südamerikanischen Land. Zum Wetter, die aktuelle

0: Wettervorhersage des Deutschen Wetterdienstes. In der Nacht gering bewölkt oder klar. Die Tiefstwerte liegen bei 19 Grad im Westen und Südwesten und bis zu 8 Grad in den mittleren und östlichen Landesteilen. Morgen tagsüber dann wieder kaum Wolken und viel Sonne. Es wird noch einmal deutlich heißer mit Temperaturen bis 27 Grad im Nordosten und 37 Grad im Südwesten. Und am Freitag nimmt die Hitze sogar noch weiter zu.
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2: Willkommen zum Night Flight. Mein Name ist Armin Takel und ich bin wie jeden Mittwoch ab 21 Uhr euer Soundguru und Playlist-Prediger. Ich habe viele neue Songs in der Playlist stehen. Der erste kommt von Terrilyn Carrington. Terrilyn Carrington, what? Werden sich viele fragen. Ja, aber sie ist eine amerikanische Schlagzeugerin und Sängerin und gilt als musikalisches Wunderkind. Über sie und ihren Werdegang könnte man stundenlang sprechen. Mache ich aber nicht. Terrilyn Carrington, Solidarity Song.
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unterwegs gewesen und hat dann mit Größen wie Stan Getz, Lester Bowie, Cassandra Wilson oder auch dem Saxophonisten Wayne Shorter gespielt, als Schlagzeugerin damals. Und der hat sie so beschrieben, sie kam rein, setzte sich, haute nur einmal auf die Snare und da wusste ich, hey, das ist genau das, wonach ich gesucht habe. Hier kommt Oscar Brownie aus London mit Any Day Now. Vielleicht habt ihr ja auch genau das gesucht.

Sam und Louis Sullivan, die sind Geschwister, kommen aus Philadelphia und ihr aktuelles Album heißt Love and Devotion. Das entstand in vielen nächtlichen Aufnahmesessions. Da wurden die Songs live eingespielt und dann kaum mehr nachträglich bearbeitet. Musikalisch liegt das alles irgendwo zwischen den Folkwurzeln der beiden und einem ja, etwas poppigeren elektrischen Sound. Manche vergleichen die sogar mit Fleetwood Mac.

Sam und Louis Sullivan. Jetzt nach Australien. Miles Nautu ist Rapper und Produzent aus Melbourne. Er hat Aboriginal und fidschianische Wurzeln und macht einen jazz-beeinflussten Hip-Hop. Closer heißt seine aktuelle Single.

So, jetzt wird es gleich wieder ein bisschen robuster. Wir bleiben Down Under. Spike Fuck, ja, nennt sich wirklich so, kommt auch aus Melbourne und sie ist bekannt für ihre konfrontative Bühnenpräsenz. Die Musik nennt sie gern Smack Wave und es ist irgendwie so ein Mix aus New Wave, Punk, ein bisschen Country, Las Vegas Style. Mich erinnert ja ihr Gesang ein bisschen an den frühen David Bowie. In den Texten geht es dann um ihr Transgender-Sein, um Drogen, viel Heroin, Beziehungen und so weiter. Ganz netter Fact nebenbei, vor ein paar Jahren war sie Model für Rick Owens, den verrückten Modedesigner. Danach gab es einen Rückzug, aber jetzt ist sie ein paar Jahren wieder da und die aktuelle Single heißt All By Myself und da sagt sie, wir leben in einer völlig schizophrenen Gesellschaft, sodass die Idee, die Geschichte eines Kriegshelden, Kriegsverbrechers zu erzählen, der eine absurde spirituelle Verwandlung durchläuft, fast schon zwingend erschien. Ja. Fegefeuergrübeleien, Himmel und Hölle, Erlösung, Fantasie, ein Pilz, der spricht und so weiter und so fort. Spike Fuck hört sich dann so an.

Jazz, Country, Punk, was für eine Mischung, ja. Aber die liefert Opus King aus Brighton. Da gibt's keine Genregrenzen, das ist alles sehr ungewöhnlich, irgendwie auch faszinierend. Will It Come For You?

Opus, Opus King, wilde Nummer, will it come for you. Jetzt geht's um das Mädchen, das Diamanten, Designer, Taschen, Luxusuhren bekommt, ohne sich dafür zu entschuldigen. Ja, es ist irgendwie ein abgedroschenes Thema im Hip-Hop, aber Tyler präsentiert das Ganze irgendwie ja mit einem Selbstbewusstsein, das vielleicht aus ihrem schnellen Aufstieg entstanden ist. Ja, die hat sich ja innerhalb von 2 Jahren von einem Internetphänomen quasi zu einem globalen Superstar entwickelt. Und hier ist sie mit That Girl.

Der nächste Song kommt aus England, in Midas, so heißt er. Da geht es um einen Mann, der versucht, die Sängerin für seinen eigenen materiellen Vorteil auszunutzen. Das Ganze spielt auf den Mythos von König Midas an, der alles, was er berührt hat, in Gold verwandeln konnte. Naja, was allerdings sich auch am Ende als Fluch erwiesen hat. Im Lied jedenfalls ist es so, dass die Protagonistin nicht bereit ist, den anderen mit Reichtum und Erfüllung zu versorgen, wie er es erwartet, sondern ihre ganz eigenen Pläne hat. Hier sind Murray Bustate.

Unser nächster Act ist Gwendolyn, die lebt in L.A. und ihr aktueller Track heißt Crisscross Way. Das hat, ist ein Lied mit so einer Country-Rauheit, ein bisschen Outlaw-Touch. Das Ganze ist zu finden auf ihrem Debütalbum Superstar Syndrome, was mich wiederum insgesamt an so eine Art Sheryl Crow der Gen Z erinnert. Hier ist sie, Gwendolyn.

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Evelyn wurde da besungen. Ja, das war nett. Das war das Duo Blow aus Frankreich. Odile, der wiederum steht für einen Mix aus R&B und Afrobeat und hat ein neues Lied draußen, Coming Home. Das ist auf der aktuellen LP zu finden. Die hat den Titel For a Good Time. Hier ist Odile.

Die Schnapsidee vom Bibiza, ein wunderbarer Schmäh. In Schottland sind die Trashcans Sinatras schon seit den späten 80ern unterwegs. Sie haben jetzt 40-Jähriges und haben dazu ihre erste LP seit 10 Jahren vorgestellt. Ever the Optimist ist ein wirklich tolles Album für Freunde und Freundinnen von melodischen Popsongs. Und einen davon spiele ich, der heißt Melodramatic.

Crash Can Sinatras. Ja, das war interessant. Die erste Stunde ist quasi rum und ich muss sagen, im Rückblick, ja, war das alles ganz schön mollig im Sinne von, was die Musik angeht. Ja, ich kann euch versprechen, am Ende der zweiten Stunde, da kommt wie immer das Weekend Opening mit bisschen Dance Sound und anderen Klängen, als wir sie jetzt gehört haben. In dem Zusammenhang möchte ich auch nochmal auf diese verweisen. Dort findet ihr nämlich immer die Playlist, wenn ihr nach meinem Profil sucht, der Sound Guru heißt es da. Und noch ein kleiner Hinweis in eigener Sache, immer am Sonntag zwischen 18 und 20 Uhr laufen ja auf dieser Welle alte Night Flights, ja, da könnt ihr sozusagen die Neuveröffentlichungen von früher hören, quasi ein Revival. Gut, jetzt zum Schluss gibt's noch einen speziellen Song, der kommt von den Fuckers. If You Wanna Party, Come Over to My House, ist auf der neuen EP New York und wir hören das Ganze in einem Mix von Eli Escobar. Hier kommt der Song.

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1: Ich bin Dirk Zeitler. In Deutschland und ganz Europa haben tausende Menschen am Abend gebannt in den Himmel geschaut. Denn schon bevor die Sonne unterging, wurde sie vom Mond verdeckt. In Deutschland war die Sonnenfinsternis partiell. Zum Beispiel in Spanien verschwand die Sonne komplett hinter dem Mond.
2: Ob auf Island, Mallorca oder auch in ganz Deutschland, das Schauspiel am Himmel hat Menschen zusammengebracht, ob in einer Warteschlange für eine Schutzbrille oder an Aussichtspunkten mit besonders gutem Blick auf den Horizont. In den Teilen von Spanien, wo die Sonne komplett verdeckt wurde, waren Hotels seit Monaten ausgebucht. Die nächste Sonnenfinsternis, wieder partiell in Deutschland und komplett unter anderem in Spanien, gibt es übrigens schon im nächsten Sommer, Anfang August. Jan-Henner Reitze, Nachrichtenredaktion.
1: Verfassungsschutz und Bundesnachrichtendienst sollen angesichts der wachsenden hybriden Bedrohung Deutschlands deutlich mehr Befugnisse erhalten. Eine umfassende Reform, die das Bundeskabinett beschlossen hat, sieht für die deutschen Nachrichtendienste zudem erstmals die Möglichkeit vor, in klar begrenzten Fällen selbst operativ einzugreifen. Es gehe darum, gegenüber unseren Gegnern auch aktiv handeln zu können, sagte Bundesinnenminister Dobrindt. BAföG-Empfänger sollen im nächsten Jahr mehr Geld bekommen. Das Bundeskabinett in Berlin hat eine entsprechende Reform der Ausbildungsfinanzierung auf den Weg gebracht. Der Gesetzentwurf soll im Herbst in Bundestag und Bundesrat beraten und verabschiedet werden.
3: Der sogenannte BAföG-Grundbedarf für Studierende wird in zwei Schritten angehoben. Zum Wintersemester 2027/28 auf über 500 Euro, dann zum darauffolgenden Sommersemester auf 560 Euro. Auch das Schüler-BAföG steigt. Ebenso die Wohnkostenpauschale. Das betrifft Studierende, die nicht mehr bei den Eltern wohnen. Nächstes Sommersemester gibt es 60 Euro mehr. Eigentlich sollte sie schon zum nächsten Semester steigen. Aber die Koalition konnte sich nicht auf eine Finanzierung einigen. Gerade junge Menschen leiden derzeit besonders unter den hohen Mieten. Tine Klimach, Nachrichtenredaktion.
1: Zum Sport. Bei der Schwimm-EM in Paris hat Johannes Liebmann Gold über 800 Meter Freistil gewonnen. Der 19-Jährige setzte sich vor seinem deutschen Teamkollegen Sven Schwarz und Salan Sarkani aus Ungarn durch. Liebmann verbesserte seinen Europarekord um 0,35 Sekunden. Zum Wetter, die aktuelle Vorhersage des Deutschen Wetterdienstes. In der Nacht gering bewölkt oder klar, die Tiefstwerte liegen bei 19 Grad im Westen und Südwesten und bis zu 8 Grad in den mittleren und östlichen Landesteilen. Tagsüber dann wieder kaum Wolken und viel Sonne. Es wird noch einmal deutlich heißer mit Temperaturen bis 27 Grad im Nordosten und 37 Grad im Südwesten. Und am Freitag nimmt die Hitze sogar noch weiter zu.
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Mit mir, ich bin immer noch euer Soundguru und jetzt habe ich einen, ja, wie soll man das nennen, ein Urgestein. Robin Hitchcock hat jetzt sein 25. Album rausgebracht, The Confuser heißt es. Ja, und vielleicht will er uns confusen, denn ja, da schwingt er musikalisch hin und her, lässt sich von jedem Jahrzehnt inspirieren und ja, wie in Building from the Ruins, was wir gleich hören, sogar von zwei Jahrzehnten würde ich mal sagen, die Bassline, die groovt eher so wie Stone Roses und dann kommt aber die Hendrix-Gitarre dazu mit dem 60er-Jahre-Flair. Hier kommt Robin Hitchcock, Building from the Ruins.

0: als MC Search, ja, an den erinnert man sich vielleicht als Third Base, als er damals anfing, da waren weiße Rapper noch ein ziemlich unbekanntes Konzept. Jetzt ist er nach 30 Jahren wieder da mit einer EP, Millions of Zeros heißt die, da sind 6 Lieder drauf. Und die Single zu der EP heißt Questions. Und ja, die gibt letztendlich Aufschluss über Searchs Hintergrund anhand häufig gestellter Fragen zu ihm, zu seiner Karriere, zu seinem Erbe und so weiter. Da wird viel geredet. Am Anfang nicht ganz so viel. Hinten raus werde ich es ein bisschen abkürzen, wenn diese ganzen Fragen bearbeitet werden.
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1: Ja, wie gesagt, jetzt kommen diese ganzen Fragen. Das ersparen wir uns, haben wir verstanden. Wir kommen zu einer anderen Band. Das ist, würde ich fast mal sagen, eine der angesagtesten Indie-Folk-Newcomer-Bands des Jahres. Ja, zwei ganz normale Jungs, die Musik machen, so ja, beschreiben sie sich selbst. Die kommen aus Montana. Ihre Songs sind ganz bestimmt bodenständig und algorithmusfrei. Buffalo Traffic Jam mit Graves.

Buffalo Traffic Jam. Ja, sorry Leute, mir gefällt sowas. Ja, ah, was ist denn das? Die Nadel kratzt auf dem Vinyl. Ich habe eine Vinyl-Attacke. Ich muss zum Plattenschrank. Was alles rausholen. Was ist denn heute? Ja, das ist eine sehr schöne Sache hier. Wo sind wir denn? Wir sind im Jahr, lass mich schauen, 1900 natürlich, 82. Aha. Und das Ganze heißt Tropical Gangsters. Da stehen zwei cool gekleidete Typen, umgeben von drei Frauen, auch cool. Drei haben so ganz breite Hüte, fast so Sombreros auf. Und wir sind bei Kid Creole and the Coconuts, das dritte Album von denen. Ja. Eigentlich wollte das Album der Sänger

Und Chef, Herr Mr. Darnell, wollte es eigentlich als Soloplatte rausbringen, aber die Plattenfirma hat ihn damals gezwungen, das als Band-LP rauszubringen. Und ja, er war erst sauer, aber bald ja, sollte sich das legen, denn das Album wurde ein Monster-Hit in Australien, Europa, vor allem in Amerika weniger. Gegründet hat August Darnell die Band 1980 und ja, das war immer schon so eine Mischung aus Disco, Latin, karibischer Musik und ja, so ein bisschen Cab Calloway Big Band Ära spielte immer rein. Dann gab es die Coconuts Trio, drei weibliche Background-Sängerinnen und Tänzerinnen und ja, das war immer eine interessante Show. Der Mann ist eigentlich Kanadier, ist aber in der Bronx aufgewachsen, hat dann seinen Master in Englisch gemacht und hat sogar wirklich als Englischlehrer gearbeitet, bevor er dann schon in den 70ern mit seinem Bruder die erste Band gegründet hat. Aber da gab es dann intern Querelen und deswegen hat er seine eigene Band gegründet, wo er der Chef war und ansagen durfte. Seine Frau Adriana Keggy, die hat damals die Kostüme gemacht, hat auch mitgesungen. Ja, und so kam das, den Namen Kid Creole, und übernahm er eigentlich von so einem Elvis Presley Film, King Creole hieß der. Und live waren die natürlich super, habe ich mal gesehen, das war wirklich eine Show. Sehr unterhaltsam, schrille Kostüme, Choreografie und ja, und diese ganze Energie und der Rhythmus. Ja, das kam echt rüber, mein Lieblingssong auf dieser Platte, Stool Pigeon, das Lied über den Spitzel. Kid Creole and the Coconuts.

Kid Creole and the Coconuts. Ja, die Band tritt auch immer noch auf. Immer wieder mal sind sie irgendwo live zu sehen und zu hören. Kommen wir zu Johnny Manchild. Ja, der war ein verschlossenes Kind und deswegen hat er sich schon ganz früh mit 12 ein eigenes kleines Homestudio gebaut, hat sich darin vergraben mit seinen Instrumenten und hat dann in dieser und jener Band gespielt. Aber 2017, da ist es dann alles explodiert. Da wurde seine Band Johnny Manchild and the Poor Bastards bekannt. Es folgten ein paar Platten. Heute sind sie so eine Art Kollektiv, mehrere Musiker, ich glaube bis zu 10 Musiker spielen da mal wieder mit und wieder nicht. Die aktuelle Platte heißt Side Effects und ja, von der spiele ich jetzt gleich zwei Lieder. Erst Bleeding Heart und dann Windfall. Ja, weil es mir so gut gefällt. Johnny Manchild and the Poor Bastards.

Johnny Manchild and the Poor Bastards. Lotte. Ja, Lotte, das klingt nicht nur deutsch. Sie kommt natürlich aus Deutschland, aus Ravensburg, lebt aber längst in Berlin natürlich. Ihr Sound ist ja, das ist ein bisschen was zwischen Dream Pop und 70er Jahre Ästhetik

Und irgendwie schafft sie es in ihren Stücken, so kleine Welten aufzumachen. Da treffen dann schöne Melodien auf kleine intime Momente und durchaus berührende Texte. Hier kommt sie mit »Wenn du tanzen willst«.

Lotte, wenn du tanzen willst, dann bleib dran. Ja, denn jetzt kommt ein Großer aus der Riege der Tech- und Deep House-Produzenten, Elderbrook aus London mit seinem aktuellen Song Staring at the Sun. Ja, und was könnte besser zu diesem Tag passen? Alle starren auf die Sonne. Elderbrook.

Electronic Dance Music aus Sydney, Cosmos Midnight mit Do You Want This? Ja, und jetzt würde ich mal sagen, ist es Zeit für die Mittwochsdröhnung Amapiano. Viele, die diese Sendung hören, wissen es. Ja, ich liebe Musik aus Afrika und Amapiano ist so ein, ja, das gefällt mir am allerbesten. Das hat so einen irren Rhythmus. Man muss sich darauf einlassen. Es geht manchmal ein bisschen zäh los und dann, ja, aber es ist einfach wirklich wunderbar, vor allem für die Hüften und für alle, die mit den Knien wackeln wollen. Jetzt kommt Vocalistic aus Pretoria mit seinem neuesten Song Two Spin Chikilesa. Weiß nicht ganz genau, wie man es spricht. Ich glaube, da geht es irgendwie um Rotieren, ja, wahrscheinlich ums Tanzen. Ich habe keine Ahnung. Ich weiß es diesmal nicht. Ich habe nicht nachgeschaut. Der Song kommt und ich finde ihn klasse. Also macht mit, steht auf, wackelt mit den Hüften, geht in die Knie, werft die Beine herum, macht wilde Gesichter, Schultern nach vorn, Schultern nach hinten. Auf geht's! Vocalistic im Nightlight.

Fokalistik hier im Night Flight in Südafrika. Soll's ja mächtig geschneit haben. Ja, andere klimatische Verhältnisse. Wir gehen nach Berlin und ja, das muss man sagen, das macht er einfach gut. Seine Songs immer wieder mit neuem Groove, mit neuem Input zu präsentieren. Jan Blomqvist tut's mal wieder mit dem Lied More. Hier kommt er.

More im Martin Lou Remix hier im Night Flight am Mittwoch. So, und jetzt zur Beruhigung ein Gruß aus New York an den Subwoofer. Hier sind Two Feet mit So Lost.

Soldas, Two Feet waren das aus New York. Jetzt sind wir wirklich fast am Ende. Jetzt kommen noch Blue States. Das ist eine Band, die hat nichts mit Bundesstaaten und irgendwelchen Wahlverhalten zu tun, sondern die haben sich benannt nach ihren Lieblingsfilmen Betty Blue und Altered States. Und die bringen jetzt gleich das Lied Waves of Pines hier noch zum Vortrag. Das war's für heute. Ich wünsche süße Träume oder wilde Nächte. Ihr habt's in der Hand. Mein Name ist Armin Törkel. Bis bald bei Radio C Luxemburg. Macht's gut.

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1: Ich bin Dirk Zeitler. In Deutschland und ganz Europa haben viele Millionen Menschen am Abend gebannt in den Himmel geschaut. Denn schon bevor die Sonne unterging, wurde sie vom Mond verdeckt. In Deutschland war die Sonnenfinsternis nur partiell. Zum Beispiel in Spanien verschwand die Sonne komplett hinter dem Mond.
2: Ob auf Island, Mallorca oder auch in ganz Deutschland, das Schauspiel am Himmel hat Menschen zusammengebracht, ob in einer Warteschlange für eine Schutzbrille oder an Aussichtspunkten mit besonders gutem Blick auf den Horizont. In den Teilen von Spanien, wo die Sonne komplett verdeckt wurde, waren Hotels seit Monaten ausgebucht. Die nächste Sonnenfinsternis, wieder partiell in Deutschland und komplett unter anderem in Spanien, gibt es übrigens schon im nächsten Sommer, Anfang August. Jan-Henner Reitze, Nachrichtenredaktion.
1: Verfassungsschutz und Bundesnachrichtendienst sollen angesichts der wachsenden hybriden Bedrohung Deutschlands mehr Befugnisse erhalten. Eine umfassende Reform, die das Bundeskabinett beschlossen hat, sieht für die deutschen Nachrichtendienste zudem erstmals die Möglichkeit vor, in klar begrenzten Fällen selbst operativ einzugreifen.
3: Bundesinnenminister Dobrindt hatte zuletzt gesagt, dass aus dem Bundesamt für Verfassungsschutz ein echter Geheimdienst werden muss. Und das in etwa so. Ein Nachrichtendienstmitarbeiter soll sich künftig Zugang zu einem anderen Laptop verschaffen können, um an die gespeicherten Daten zu kommen. Es soll auch möglich sein, verschlüsselte Kommunikation mitzulesen. Außerdem soll erlaubt werden, dass Geheimdienstmitarbeiter zum Beispiel in eine Wohnung eindringen können, um etwa Sprengstoff gegen harmloses Pulver auszutauschen. Der Bundestag muss der Reform noch zustimmen. Tine Klimach, Nachrichtenredaktion.
1: Nach dem schweren Erdbeben in Kolumbien ist die Zahl der Todesopfer auf 239 gestiegen. Mehr als 3.700 weitere Menschen wurden verletzt, wie die nationale Katastrophenschutzbehörde mitteilte. Fast 400 Menschen gelten noch als vermisst. Rettungskräfte arbeiten mit Hochdruck in den Trümmern, um Menschen vor der kritischen 72-Stunden-Grenze noch lebend zu bergen. Zum Sport: Bei der Schwimm-EM in Paris hat Johannes Liebmann Gold über 800 Meter Freistil gewonnen. Der 19-Jährige setzte sich vor seinem deutschen Teamkollegen Sven Schwarz und Salan Sarkani aus Ungarn durch. Liebmann verbesserte seinen Europarekord um 0,35 Sekunden. Zum Wetter, die aktuelle Vorhersage des Deutschen Wetterdienstes. In der Nacht gering bewölkt oder klar, die Tiefstwerte liegen bei 19 Grad im Westen und Südwesten und bis zu 8 Grad in den mittleren und östlichen Landesteilen. Tagsüber dann wieder kaum Wolken und viel Sonne. Es wird noch einmal deutlich heißer mit Temperaturen bis 27 Grad im Nordosten und 37 Grad im Südwesten. Und am Freitag nimmt die Hitze sogar noch weiter zu.
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1: Ich bin Dirk Zeitler. In Deutschland und ganz Europa haben viele Millionen Menschen am Abend gebannt in den Himmel geschaut. Denn schon bevor die Sonne unterging, wurde sie vom Mond verdeckt. In Deutschland war die Sonnenfinsternis nur partiell. Zum Beispiel in Spanien verschwand die Sonne dagegen komplett hinter dem Mond. Verfassungsschutz und Bundesnachrichtendienst sollen angesichts der wachsenden hybriden Bedrohung Deutschlands mehr Befugnisse erhalten. Eine umfassende Reform, die das Bundeskabinett beschlossen hat, sieht für die deutschen Nachrichtendienste zudem erstmals die Möglichkeit vor, in klar begrenzten Fällen selbst operativ einzugreifen.
2: Bundesinnenminister Dobrindt hatte zuletzt gesagt, dass aus dem Bundesamt für Verfassungsschutz ein echter Geheimdienst werden muss. Und das in etwa so. Ein Nachrichtendienstmitarbeiter soll sich künftig Zugang zu einem anderen Laptop verschaffen können, um an die gespeicherten Daten zu kommen. Es soll auch möglich sein, verschlüsselte Kommunikation mitzulesen. Außerdem soll erlaubt werden, dass Geheimdienstmitarbeiter zum Beispiel in eine Wohnung eindringen können, um etwa Sprengstoff gegen harmloses Pulver auszutauschen. Der Bundestag muss der Reform noch zustimmen. Tine Klimach, Nachrichtenredaktion.
1: Die Entfremdung zwischen der Politik und den Bürgern in Deutschland wird größer. Im aktuellen Trendbarometer von RTL und NTV sagten 84% der Befragten, dass sie sich von allen Parteien im Stich gelassen fühlen. Und auch das Ansehen von Bundeskanzler Merz sinkt laut der Forsa-Umfrage weiter.
3: Die Stimmung im Land ist schlecht wie lange nicht und das ausgerechnet vor den drei wichtigen Landtagswahlen im September. Gerade mal 12% finden, dass sich die Parteien um die wirklichen Probleme der Menschen im Land kümmern. Am schlechtesten schneidet dabei die AfD ab, aber auch das Vertrauen in die Union und in die SPD ist gering. Mit der Arbeit des Bundeskanzlers sind gerade mal 13% zufrieden. Selbst bei Wählern der Union sagt mehr als die Hälfte, dass Friedrich Merz derzeit keinen guten Job macht. Diana Kramer, Nachrichtenredaktion.
1: Für Urlauber auf der italienischen Mittelmeerinsel Sizilien bleibt der Flugverkehr am Flughafen von Catania eingeschränkt. Wegen der Vulkanasche des Ätna sind dort keine Starts und Landungen möglich. Der Airport bleibt nach jüngsten Angaben des Betreibers mindestens bis Freitag um 2 Uhr dicht. Zum Wetter, die aktuelle Vorhersage des Deutschen Wetterdienstes. In der Nacht gering bewölkt oder klar, die Tiefstwerte liegen bei 19 Grad im Westen und Südwesten und bis zu 8 Grad in den mittleren und östlichen Landesteilen. Tagsüber dann wieder kaum Wolken und viel Sonne. Es wird noch einmal deutlich heißer mit Temperaturen bis 27 Grad im Nordosten und 37 Grad im Südwesten. Und am Freitag nimmt die Hitze sogar noch weiter zu.
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1: Ich bin Dirk Zeitler. In Deutschland und ganz Europa haben viele Millionen Menschen am Abend gebannt in den Himmel geschaut. Denn schon bevor die Sonne unterging, wurde sie vom Mond verdeckt. In Deutschland war die Sonnenfinsternis nur partiell. Zum Beispiel in Spanien verschwand die Sonne dagegen komplett hinter dem Mond. Kein Wein, Bier oder Sekt mehr für 14-Jährige. Das sogenannte begleitete Trinken unter Aufsicht von Erwachsenen soll in Deutschland verboten werden. Das hat das Bundeskabinett beschlossen. Ziel ist, Jugendliche besser zu schützen. Als nächstes berät der Bundestag darüber.
2: Grundsätzlich gilt schon eine Altersgrenze von 16 Jahren für den Konsum und Verkauf von Bier, Wein, Sekt oder daraus hergestellten Mischgetränken. Ausnahme ist bisher, wenn Jugendliche von einer sorgeberechtigten Person begleitet werden. Aber diese Ausnahme steht im Widerspruch zu den Zielen der Bundesregierung, Jugendliche besser vor den gesundheitlichen Folgen des Alkoholkonsums zu schützen. Wegen der Suchtgefahren hatten sich die Gesundheitsminister schon vergangenes Jahr für ein Verbot ausgesprochen. Der Bundesrat startete eine entsprechende Initiative. Tine Klimach, Nachrichtenredaktion.
1: Viele Jahre ging es bergauf, aber 2025 ist die durchschnittliche Arbeitszeit pro Kopf bei Menschen zwischen 20 und 64 Jahren in Deutschland mal wieder leicht zurückgegangen. Das hat das Bundesinstitut für Bevölkerungsforschung ausgerechnet.
3: Es sind so etwa 20 Minuten pro Woche, die durchschnittlich weniger gearbeitet werden, im Vergleich zum Rekordstand vor 3 Jahren. Das gilt laut Statistik für alle zwischen 20 und 64, nicht nur für die Berufstätigen. Vor allem Männer und insgesamt die Altersgruppe von 25 bis 54 haben etwas weniger gearbeitet, die über 60-Jährigen dagegen statistisch mehr, was laut Bundesinstitut daran liegt, dass die Menschen später in Rente gehen. Bei Frauen ist die Arbeitszeit laut Untersuchung stabil geblieben. Thomas Thonfeld, Nachrichtenredaktion.
1: Für Urlauber auf der italienischen Mittelmeerinsel Sizilien bleibt der Flugverkehr am Flughafen von Catania eingeschränkt. Wegen der Vulkanasche des Ätna sind dort keine Starts und Landungen möglich. Der Airport bleibt nach jüngsten Angaben des Betreibers mindestens bis Freitag um 2 Uhr dicht. Zum Wetter, die aktuelle Vorhersage des Deutschen Wetterdienstes. In der Nacht gering bewölkt oder klar, die Tiefstwerte liegen bei 19 Grad im Westen und Südwesten und bis zu 8 Grad in den mittleren und östlichen Landesteilen. Tagsüber dann wieder kaum Wolken und viel Sonne. Es wird noch einmal deutlich heißer mit Temperaturen bis 27 Grad im Nordosten und 37 Grad im Südwesten. Und am Freitag nimmt die Hitze sogar noch weiter zu.
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1: Ich bin Dirk Zeitler. In Deutschland und ganz Europa haben viele Millionen Menschen am Abend gebannt in den Himmel geschaut. Denn schon bevor die Sonne unterging, wurde sie vom Mond verdeckt. In Deutschland war die Sonnenfinsternis nur partiell. Zum Beispiel in Spanien verschwand die Sonne dagegen komplett hinter dem Mond.
2: Ob auf Island, Mallorca oder auch in ganz Deutschland, das Schauspiel am Himmel hat Menschen zusammengebracht.